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5: Ich bin Yves Simon. Im Bundestag wird heute über neue Wege zu mehr Organspenden beraten. Eine fraktionsübergreifende Gruppe wirbt für die Widerspruchsregelung, nach der alle Erwachsenen als Spender gelten, wenn sie nicht aktiv widersprechen. Im zentralen Online-Register haben bisher etwa 579.000 Menschen ihre Haltung festgehalten. Über 80% stimmen einer Organentnahme zu. Ende letzten Jahres haben etwa 8.200 Menschen in Deutschland auf ein Spenderorgan gewartet. Die Ukraine verstärkt offenbar ihre Angriffe auf Russland massiv. Unter anderem sind Ziele auf der besetzten Krim getroffen worden. In Sewastopol ist den ganzen Tag über der Strom ausgefallen und Benzin ist auch knapp. Auch in Russland selbst führen ausgefallene Raffinerien zu langen Schlangen an Tankstellen. Moskau bittet deswegen Kasachstan um zusätzliche Benzinlieferungen. Der bayerische Digitalminister Mehring übt scharfe Kritik an Bundesfamilienministerin Prien. Sie hatte ja ein Social-Media-Verbot für Jugendliche unter 13 gefordert. Mehring wirft Prien Verbotsfantasien vor und Verbote hält der Politiker der Freien Wähler für einen Holzweg. Er spricht sich dagegen für verlässliche Alterskontrollen aus, damit dann altersgerechter Content ausgespielt wird. Der Times Square in New York voll mit Deutschlandfahnen. In New York haben sich hunderte Deutschlandfans am Times Square auf das letzte WM-Gruppenspiel der DFB 11 heute Abend eingestimmt. In weißen Trikots und mit schwarz-rot-goldenen Fahnen wurde gesungen, gehüpft und natürlich gefeiert. Deutschland hat den Gruppensieg vor der Partie gegen Ecuador heute Abend ja schon sicher. Für die Südamerikaner geht es aber noch um den Einzug in die K.O.-Phase. Die werden also versuchen, ordentlich dagegen zu halten. Auch eine Gruppe Ecuador-Fans hat am Times Square mitgefeiert.
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11: Ich bin Yves Simon. Im Bundestag wird heute über neue Wege zu mehr Organspenden beraten. Eine fraktionsübergreifende Gruppe wirbt für die Widerspruchsregelung, nach der alle Erwachsenen als Spender gelten, wenn sie nicht aktiv widersprechen. Im zentralen Online-Register haben bisher etwa 579.000 Menschen ihre Haltung festgehalten. Über 80% stimmen einer Organentnahme zu. Ende letzten Jahres haben etwa 8.200 Menschen in Deutschland auf ein Spenderorgan gewartet. Die Ukraine verstärkt offenbar ihre Angriffe auf Russland massiv. Unter anderem sind Ziele auf der besetzten Krim getroffen worden. In Sewastopol ist den ganzen Tag über der Strom ausgefallen und Benzin ist auch knapp. Auch in Russland selbst führen ausgefallene Raffinerien zu langen Schlangen an Tankstellen. Moskau bittet deswegen Kasachstan um zusätzliche Benzinlieferungen. Der bayerische Digitalminister Mehring übt scharfe Kritik an Bundesfamilienministerin Prien. Sie hatte ja ein Social-Media-Verbot für Jugendliche unter 13 gefordert. Mehring wirft Prien Verbotsfantasien vor und Verbote hält der Politiker der Freien Wähler für einen Holzweg. Er spricht sich dagegen für verlässliche Alterskontrollen aus, damit dann altersgerechter Content ausgespielt wird. Der Times Square in New York voll mit Deutschlandfahnen. In New York haben sich hunderte Deutschlandfans am Times Square auf das letzte WM-Gruppenspiel der DFB 11 heute Abend eingestimmt. In weißen Trikots und mit schwarz-rot-goldenen Fahnen wurde gesungen, gehüpft und natürlich gefeiert. Deutschland hat den Gruppensieg vor der Partie gegen Ecuador heute Abend ja schon sicher. Für die Südamerikaner geht es aber noch um den Einzug in die K.O.-Phase. Die werden also versuchen, ordentlich dagegen zu halten. Auch eine Gruppe Ecuador-Fans hat am Times Square mitgefeiert.
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11: Ich bin Yves Simon. 2 Wochen vor dem NATO-Gipfel in Ankara haben Deutschland, Frankreich, Großbritannien, Italien und Polen eine Stärkung des Bündnisses zugesagt. Die Staats- und Regierungschefs der sogenannten E5-Länder waren auf Einladung von Kanzler Merz nach Berlin gekommen. Sie haben sich für höhere Verteidigungsausgaben ausgesprochen. Außerdem setzen sie auf eine Partnerschaft mit den USA, trotz des angespannten Verhältnisses. Die Messe München hat im letzten Jahr das beste Ergebnis ihrer Geschichte eingefahren. Insgesamt waren mehr als 2,5 Millionen Besucher vor Ort. Das haben die Verantwortlichen in München bekannt gegeben. Ein Hauptgrund für die guten Zahlen ist das Mega-Messejahr mit Weltleitmessen, wie zum Beispiel der Bauma und der IAA Mobility. Verteidigungsminister Pistorius hat das Aus für das Fregattenprojekt F-126 mit explodierenden Kosten und massiven Verzögerungen begründet. Die Ausgaben sind von ursprünglich 10 auf 18 Milliarden Euro gestiegen. Rund 2,3 Milliarden Euro sind schon geflossen. Schadensersatzforderungen gegen die beteiligte Werft hätten kaum noch Aussicht auf Erfolg. Ein hartes Ende ist besser als eine jahrelange Hängepartie, meint Pistorius. Und diese Nacht ist schon gespielt worden bei der Fußball-WM. Brasilien hat die Gruppe C gewonnen. Ein 3:0-Sieg gegen Schottland hat zum Gruppensieg gereicht. Damit ist Schottland Dritter. Marokko hat Haiti mit 4:2 besiegt und ist damit neben Brasilien ins 16. Finale eingezogen. Haiti dagegen ist raus. Und jetzt um 3 Uhr starten die letzten Spiele in Gruppe A. Mexiko, Tschechien und Südafrika gegen Südkorea.
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4: Ich bin Yves Simon. 2 Wochen vor dem NATO-Gipfel in Ankara haben Deutschland, Frankreich, Großbritannien, Italien und Polen eine Stärkung des Bündnisses zugesagt. Die Staats- und Regierungschefs der sogenannten E5-Länder waren auf Einladung von Kanzler Merz nach Berlin gekommen. Sie haben sich für höhere Verteidigungsausgaben ausgesprochen. Außerdem setzen sie auf eine Partnerschaft mit den USA, trotz des angespannten Verhältnisses. Die Messe München hat im letzten Jahr das beste Ergebnis ihrer Geschichte eingefahren. Insgesamt waren mehr als 2,5 Millionen Besucher vor Ort. Das haben die Verantwortlichen in München bekannt gegeben. Ein Hauptgrund für die guten Zahlen ist das Mega-Messejahr mit Weltleitmessen, wie zum Beispiel der Bauma und der IAA Mobility. Verteidigungsminister Pistorius hat das Aus für das Fregattenprojekt F-126 mit explodierenden Kosten und massiven Verzögerungen begründet. Die Ausgaben sind von ursprünglich 10 auf 18 Milliarden Euro gestiegen. Rund 2,3 Milliarden Euro sind schon geflossen. Schadensersatzforderungen gegen die beteiligte Werft hätten kaum noch Aussicht auf Erfolg. Ein hartes Ende ist besser als eine jahrelange Hängepartie, meint Pistorius. Und diese Nacht ist schon gespielt worden bei der Fußball-WM. Brasilien hat die Gruppe C gewonnen. Ein 3:0-Sieg gegen Schottland hat zum Gruppensieg gereicht. Damit ist Schottland Dritter. Marokko hat Haiti mit 4:2 besiegt und ist damit neben Brasilien ins 16. Finale eingezogen. Haiti dagegen ist raus. Und jetzt um 3 Uhr starten die letzten Spiele in Gruppe A. Mexiko, Tschechien und Südafrika gegen Südkorea.
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12: Ich bin Yves Simon. Bei der Fußball-WM spielt Deutschland heute Abend das letzte Gruppenspiel gegen Ecuador. Dennis Undaf wird dabei weiter Edeljoker bleiben. In der Nacht hat Bundestrainer Nagelsmann angekündigt, dass er nur Antonio Rüdiger für Nico Schlotterbeck und David Raum für Nathaniel Brown ins Team bringen wird. Mehr Wechsel würden nur Unruhe bringen, meint Nagelsmann. Mit seiner Rolle ist Undaf aber zufrieden, wie er gerade gesagt hat.
13: Also wenn es nicht fein wäre, dann wäre ich nicht hier. Wir hatten Rollengespräche. Ich versuche einfach nur guten Input zu bringen, ob es von Anfang an ist oder von der Bank. Das ist das Wichtigste, dass das Team gewinnt.
12: Die deutschen Fans glauben jedenfalls fest an einen Sieg. Einige haben schon am Times Square in New York gefeiert. Anstoß gegen Ecuador ist um 22 Uhr. In Frankreich verschärft sich die Hitzewelle weiter. Für fast das ganze Land gilt inzwischen die höchste Warnstufe Rot. Teilweise werden bis zu 41 Grad gemessen. Wasser ist in einigen Supermärkten schon ausverkauft und es kommt zu Stromausfällen. Züge und Prüfungen werden abgesagt. Ab heute rechnen Meteorologen örtlich auch mit Unwettern. Ab Freitag sollen die Temperaturen in Frankreich langsam wieder zurückgehen. Im Prozess um den Tod eines Zugbegleiters in Rheinland-Pfalz hat der angeklagte Schwarzfahrer die Tat eingeräumt und sich über seine Anwältin bei den Angehörigen entschuldigen lassen. Der 26-Jährige soll den Bahnmitarbeiter bei einer Ticketkontrolle nahe Landstuhl so heftig geschlagen haben, dass dieser an einer Hirnblutung gestorben ist. Die Familie zweifelt an der Aufrichtigkeit der Entschuldigung. Ein Video der Tat ist im Gerichtssaal gezeigt worden. Daraufhin sind teilweise Tränen geflossen. Heute beginnen die Augsburger Sommernächte, das größte Stadtfest bei uns im Freistaat. Zehntausende werden bis einschließlich Samstag in der Innenstadt feiern. Auf 16 Bühnen treten Künstler bei freiem Eintritt auf. Dazu kommen noch 100 Stände mit Essen, Trinken und Wasser gibt's bei der Hitze kostenlos an den Trinkwasserbrunnen der Innenstadt. Zusätzlich gibt's auch einen Bulli von den Stadtwerken. Auch da wird kostenlos Wasser verteilt. Bei Kreislaufproblemen oder Ähnlichem helfen ehrenamtliche Einsatzkräfte von BRK, Maltesern und Johannitern.
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14: Ich bin Yves Simon. Bei der Fußball-WM spielt Deutschland heute Abend das letzte Gruppenspiel gegen Ecuador. Dennis Undaf wird dabei weiter Edeljoker bleiben. In der Nacht hat Bundestrainer Nagelsmann angekündigt, dass er nur Antonio Rüdiger für Nico Schlotterbeck und David Raum für Nathaniel Brown ins Team bringen wird. Mehr Wechsel würden nur Unruhe bringen, meint Nagelsmann. Mit seiner Rolle ist Undaf aber zufrieden, wie er gerade gesagt hat.
15: Also wenn es nicht fein wäre, dann wäre ich nicht hier. Wir hatten Rollengespräche. Ich versuche einfach nur guten Input zu bringen, ob es von Anfang an ist oder von der Bank. Das ist das Wichtigste, dass das Team gewinnt.
14: Die deutschen Fans glauben jedenfalls fest an einen Sieg. Einige haben schon am Times Square in New York gefeiert. Anstoß gegen Ecuador ist um 22 Uhr. In Frankreich verschärft sich die Hitzewelle weiter. Für fast das ganze Land gilt inzwischen die höchste Warnstufe Rot. Teilweise werden bis zu 41 Grad gemessen. Wasser ist in einigen Supermärkten schon ausverkauft und es kommt zu Stromausfällen. Züge und Prüfungen werden abgesagt. Ab heute rechnen Meteorologen örtlich auch mit Unwettern. Ab Freitag sollen die Temperaturen in Frankreich langsam wieder zurückgehen. Im Prozess um den Tod eines Zugbegleiters in Rheinland-Pfalz hat der angeklagte Schwarzfahrer die Tat eingeräumt und sich über seine Anwältin bei den Angehörigen entschuldigen lassen. Der 26-Jährige soll den Bahnmitarbeiter bei einer Ticketkontrolle nahe Landstuhl so heftig geschlagen haben, dass dieser an einer Hirnblutung gestorben ist. Die Familie zweifelt an der Aufrichtigkeit der Entschuldigung. Ein Video der Tat ist im Gerichtssaal gezeigt worden. Daraufhin sind teilweise Tränen geflossen. Heute beginnen die Augsburger Sommernächte, das größte Stadtfest bei uns im Freistaat. Zehntausende werden bis einschließlich Samstag in der Innenstadt feiern. Auf 16 Bühnen treten Künstler bei freiem Eintritt auf. Dazu kommen noch 100 Stände mit Essen, Trinken und Wasser gibt's bei der Hitze kostenlos an den Trinkwasserbrunnen der Innenstadt. Zusätzlich gibt's auch einen Bulli von den Stadtwerken, auch da wird kostenlos Wasser verteilt. Bei Kreislaufproblemen oder Ähnlichem helfen ehrenamtliche Einsatzkräfte von BRK, Maltesern und Johannitern.
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9: Ich bin Yves Simon. Schönen guten Morgen. Die Ministerpräsidenten und Präsidentinnen der Länder treffen sich heute in Berlin. Das wichtigste Thema der MPK, also der Ministerpräsidentenkonferenz, das Thema Finanzen. Thomas Pleskin berichtet für uns aus Berlin.
10: Die Länder und auch die Kommunen fordern vom Bund mehr finanzielle Unterstützung, wenn es darum geht, Bundesregelungen umzusetzen. Es geht etwa um Kosten für die Sozialhilfe oder für das Kindergeld. Die gesetzlichen Vorgaben kommen aus Berlin und müssen in den Ländern umgesetzt werden. Und bei der MPK heute wollen die Länderchefs an das Prinzip der Konnexität erinnern. Das bedeutet, wer bestellt, der muss auch bezahlen.
9: Der Bundestag debattiert heute über die Organspende und da steht die sogenannte Widerspruchslösung im Fokus. Das bedeutet, Erwachsene könnten bald automatisch als Spender gelten, solange sie nicht wirklich aktiv widersprechen. Im zentralen Online-Register haben bisher etwa 579.000 Menschen ihre Haltung festgehalten. Mehr als 82% stimmen einer Organentnahme zu. Rund 8.200 Menschen warten momentan in Deutschland auf ein Spenderorgan. Im Internet gibt es immer mehr Deepfakes, also täuschend echt aussehende Videos, Fotos und Tonaufnahmen. Bayerns Justizminister Eisenreich drängt jetzt auf härtere Strafen. Ein Entwurf der Bundesregierung sieht für pornografische Deepfakes eine Höchststrafe von 2 Jahren vor. Das ist aber viel zu wenig, meint Eisenreich. Er will auch die Online-Plattformbetreiber stärker in die Pflicht nehmen. Bei der Fußball-Weltmeisterschaft hat Brasilien Schottland mit 3:0 geschlagen. Starspieler Vinicius Junior hat dabei gleich doppelt getroffen. Brasilien steht damit in der nächsten Runde. Die Schweiz hat mit 2:1 gegen Kanada den Co-Gastgeber gewonnen. Beide Teams sind im 16-Finale. Bosnien-Herzegowina schickt Katar mit einem 3:1 aus dem Turnier und Marokko hat mit 4:2 gegen Haiti gewonnen, sich sehr schwer getan und ist aber auch eine Runde weiter. Haiti dagegen ist raus.
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17: Ich bin Yves Simon. Schönen guten Morgen. Die Ministerpräsidenten und Präsidentinnen der Länder treffen sich heute in Berlin. Das wichtigste Thema der MPK, also der Ministerpräsidentenkonferenz, das Thema Finanzen. Thomas Pleskin berichtet für uns aus Berlin.
18: Die Länder und auch die Kommunen fordern vom Bund mehr finanzielle Unterstützung, wenn es darum geht, Bundesregelungen umzusetzen. Es geht etwa um Kosten für die Sozialhilfe oder für das Kindergeld. Die gesetzlichen Vorgaben kommen aus Berlin und müssen in den Ländern umgesetzt werden. Und bei der MPK heute wollen die Länderchefs an das Prinzip der Konnexität erinnern. Das bedeutet, wer bestellt, der muss auch bezahlen.
17: Der Bundestag debattiert heute über die Organspende und da steht die sogenannte Widerspruchslösung im Fokus. Das bedeutet, Erwachsene könnten bald automatisch als Spender gelten, solange sie nicht wirklich aktiv widersprechen. Im zentralen Online-Register haben bisher etwa 579.000 Menschen ihre Haltung festgehalten. Mehr als 82% stimmen einer Organentnahme zu. Rund 8.200 Menschen warten momentan in Deutschland auf ein Spenderorgan. Im Internet gibt es immer mehr Deepfakes, also täuschend echt aussehende Videos, Fotos und Tonaufnahmen. Bayerns Justizminister Eisenreich drängt jetzt auf härtere Strafen. Ein Entwurf der Bundesregierung sieht für pornografische Deepfakes eine Höchststrafe von 2 Jahren vor. Das ist aber viel zu wenig, meint Eisenreich. Er will auch die Online-Plattformbetreiber stärker in die Pflicht nehmen. Bei der Fußball-Weltmeisterschaft hat Brasilien Schottland mit 3:0 geschlagen. Starspieler Vinicius Junior hat dabei gleich doppelt getroffen. Brasilien steht damit in der nächsten Runde. Die Schweiz hat mit 2:1 gegen Kanada den Co-Gastgeber gewonnen. Beide Teams sind im 16-Finale. Bosnien-Herzegowina schickt Katar mit einem 3:1 aus dem Turnier und Marokko hat mit 4:2 gegen Haiti gewonnen, sich sehr schwer getan und ist aber auch eine Runde weiter. Haiti dagegen ist raus.
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14: 6:01.
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15: Ich bin Dominik Schweiger. Guten Morgen. Gut 5 Monate ist es her, dass der neue Wehrdienst gestartet ist und offenbar wollen jetzt mehr Menschen zur Bundeswehr. Laut Verteidigungsministerium sind seit Jahresbeginn über 38.000 Bewerbungen eingegangen, fast ein Viertel mehr als im Vorjahreszeitraum. Auch konkret in puncto Wehrdienst schaut's für die Bundeswehr ganz gut aus, demnach hat jeder 5. angeschriebene junge Mann Interesse am Dienst geäußert. In Frankreich verschärft sich die Hitzewelle weiter. Für fast das ganze Land gilt inzwischen die höchste Warnstufe Rot. Teils werden bis zu 41 Grad gemessen. Wasser ist an einigen Stellen in den Supermärkten ausverkauft. Es kommt zu Stromausfällen, Züge und Prüfungen werden abgesagt. Ab heute rechnen Meteorologen örtlich mit Unwettern. Ab Freitag sollen die Temperaturen langsam zurückgehen. Im Bundestag geht's heute ums Thema Organspende, konkreter um die sogenannte Widerspruchslösung. Damit würde jeder Erwachsene automatisch zum Spender werden, es sei denn, man widerspricht ausdrücklich. Im zentralen Online-Register für Organspende haben sich mittlerweile gut 580.000 Menschen registriert. 4 von 5 haben einer uneingeschränkten Spende zugestimmt. Etwa 8.200 Menschen warten momentan auf ein Spenderorgan. Der ADAC ist ja eigentlich der Club der Autofahrer, hat jetzt aber die Deutsche Bahn getestet. Nach 118 ICE-Fahrten in Deutschland haben die Testerinnen und Tester der Bahn ein gemischtes Zeugnis ausgestellt. Nur 104 Fahrten fanden überhaupt statt, pünktlich waren 41%. Oft haben die Anschlüsse nicht geklappt, Infos in der DB-App waren oft nicht wirklich zuverlässig. Gute Noten gab's dafür aber für Sauberkeit, Klima, WLAN und Bordbistro.
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14: Mit Leon. 22 Millionen Euro für sauberes Wasser. Das Geld muss jetzt in Elsenfeld und Großwallstadt aufgebracht werden. Dort startet heute die große Erweiterung der Gemeinschaftskläranlage. Maxi Germann berichtet.
16: Geplant ist ein zusätzliches viertes Nachklärbecken und ein Belebungsbecken. Ein Belebungsbecken ist das Herzstück der biologischen Abwasserreinigung in Kläranlagen. Es dient dazu, gelöste organische Schmutzstoffe und Nährstoffe mithilfe von Mikroorganismen wie Bakterien aus dem Wasser abzubauen. Die Investitionssumme des Projekts liegt bei rund 22 Millionen Euro. 60% der Kosten trägt der Abwasserverband Main-Mömling-Elsawar. Den Rest die Gemeinde Großwallstadt. Während der Bauzeit wird der naheliegende Radweg gesperrt und umgeleitet. Die zwei neuen Becken auf dem Gelände der Gemeinschaftskläranlage zwischen Elsenfeld und Kleinwallstadt sollen bis Herbst 2028 fertiggestellt sein.
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18: Ich wusste gar nicht, dass das geht, aber wir legen heute hitzetechnisch nochmal eine Schippe obendrauf. Die Sonne knallt richtig, bis zu 35 Grad sind heute drin. Dazu jetzt am Morgen schon Temperaturen zwischen 21 und 27 Grad. Und der Radio-Galaxy-Wetter-Trend, die Hitzewelle bleibt bis zu 37 Grad bei strahlender Sonne morgen.
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14: Guten Morgen an alle, die unterwegs sind. Die Straßen sind frei. Ich habe nur zwei Blitzer für euch. Einmal auf der A3 Richtung Frankfurt. Am Offenbacher Kreuz steht einer unter der Brücke in der Baustelle in der 60er-Zone. Und nach wie vor haben wir den Blitzer am Wasserschlösschen in Kleinwelsheim am Ortseingang, wenn ihr aus Seligenstadt kommt, in der 50er-Zone. Wenn ihr noch was gesehen habt, Staus oder Blitzer, die könnt ihr uns immer gerne kostenlos melden. Die Nummer dazu ist die 0800 007 0076. Danke und kommt gut an.
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0: 11 nach 6. 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
0: Felix hier, guten Morgen. GTA 6 kann ab heute vorbestellt werden. Ja, genau. Das Spiel, auf das die halbe Welt seit Jahren wartet. Erscheinen soll GTA 6 dann am 19. November, also schon diesen Winter. Erstmal für PlayStation 5 und Xbox Series XS und Rockstar Games fährt diesmal richtig groß auf. Schauplatz ist Leonida, also quasi die GTA-Version von Florida mit Vice City als Zentrum, Sonne, Sumpf, Chaos, schnelle Autos. Alles mit dabei. Neu ist auch das Hauptduo Lucia und Jason. Lucia ist dabei die erste große weibliche Hauptfigur in einem modernen GTA-Story-Teil. Und die Story, wie lang die wird, das ist noch offen. Im Netz wird über rund 75 Stunden spekuliert. Bestätigt ist das aber noch nicht. Auch beim Preis hält sich der Hersteller Rockstar Games noch bedeckt. Manche rechnen mit 70 bis 80 Euro, andere sogar mit rund über 100 Dollar. Ich glaube, das wird noch teurer, ehrlich gesagt. So, was ist aber sicher? GTA 6, wenn das kommt, wird es nicht einfach nur ein Spielrelease, sondern ein Popkultur-Event und es wird wahrscheinlich auch einen ganz schönen Knick in der Wirtschaft geben, weil viele Leute, die werden dann erstmal sich krank melden oder sich Urlaub nehmen und nicht arbeiten und nicht einkaufen gehen und einfach daheim verschimmeln und den ganzen Tag GTA 6 zocken. Vorbestellbar ab sofort und am 19. November dann hoffentlich endlich spielbar. GTA 6, der Winter ist jetzt schon mal gerettet und frische neue Trends gibt's für euch immer um diese Zeit. Schönen Donnerstagmorgen jetzt. 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

0: 6.16 Uhr.
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20 nach 6. Ah, oh, endlich wieder Spieltag, Leute. Felix hier, guten Morgen. Wie können wir uns einstimmen? Zum einen natürlich mit diesem Stadiongefühl. Denn die deutsche Nationalelf, die tritt heute Abend wieder auf den Plan. Und da brauchen wir den offiziellen WM-Song definitiv, um reinzustarten in die Frühschicht, damit wir uns schön vorfreuen können auf heute Abend. Hier ist Die Die von Shakira und Burna Boy. Die besten aktuellen Hits nur hier für euch, für euren Donnerstagmorgen auf Radio Galaxy.

0: 3 Minuten vor 6:30. Die besten aktuellen Hits für euren Donnerstagmorgen. Herzlich willkommen zur Galaxy Morning Show mit Felix. Ich freue mich, dass ihr dabei seid. Wir gönnen uns sehr freshen, nicen Sound von Top-Newcomerin Tiffany Harris mit ihrer aktuellen Vertigo in knapp 10 Minuten. Und zum Reinstarten um kurz nach 6:30 haben wir Leonie da mit Don't Worry. Und ich habe noch einen Überraschungsgast in knapp 20 Minuten. Ein großes Interview. Ich freue mich sehr drauf. Mehr dazu dann gleich hier auf Radio Galaxy. 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
11: Mit jeder Menge Sonnenpower starten wir in den Donnerstag. Von früh bis spät gibt's jede Menge heiße Sonnenstrahlen. Schon jetzt am Morgen zeigt das Thermometer zwischen 21 und 27 Grad. Später sind dann bis zu 35 Grad drin. Und der Radio Galaxy Wettertrend? Wer denkt, das war's? Wir steigern uns noch. Morgen wird's ultra heiß, bis zu 37 Grad.
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13: Guten Morgen an alle, die unterwegs sind. Die Straßen sind frei. Ich habe nur zwei Blitzer für euch. Einmal auf der A3 Richtung Frankfurt. Am Offenbacher Kreuz steht einer unter der Brücke in der Baustelle in der 60er-Zone. Und nach wie vor haben wir den Blitzer am Wasserschlösschen in Kleinwelsheim am Ortseingang, wenn ihr aus Seligenstadt kommt, in der 50er-Zone. Wenn ihr noch was gesehen habt, Staus oder Blitzer, die könnt ihr uns immer gerne kostenlos melden. Die Nummer dazu ist die 0800 007 0076. Danke und kommt gut an.
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1: 6:37 Uhr. So, hat jemand von euch zufällig noch Platz im Garten oder vielleicht auf dem Balkon, wenn der stabil genug ist? Felix hier, guten Morgen. Der Flughafen Frankfurt versteigert gerade ziemlich kuriose Sachen aus Terminal 2. Das wurde nach mehr als 31 Jahren erstmal außer Betrieb genommen, weil das Gebäude jetzt saniert wird. Und jetzt kommt's, mit dabei ist tatsächlich eine mobile Fluggasttreppe, also so ein Teil, über das man normalerweise ins Flugzeug einsteigt. Fast 3 Meter hoch, auf Rollen, absoluter Hingucker. Kleiner Haken, wer sie kauft, muss sie selbst abholen. Und alle Logos vom Frankfurter Flughafen, die müssen danach auch runter. Ich frage mich natürlich schon, wer sowas kauft. Aber wenn ich ein Haus mit Garten und Pool hätte, ich würde mir das Teil einfach als Sprungturm hinstellen. 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

0: 6.40 Uhr.
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0: let me down slowly. 6.45 Uhr. Diese Frau hat sich durch ihre vielen Hits im Radio schon tief in unsere Herzen gespielt. Normalerweise rede ich nur über sie. Heute steht sie mir aber beim alten Rathaus in Nürnberg gegenüber und ich darf sie endlich mal persönlich sprechen, denn sie spielt gleich live auf dem Medienfest, bei dem das Publikum fast ausschließlich aus bayerischen Radiomenschen besteht und sie bekommt auch in wenigen Minuten verdienterweise den Radio Galaxy Award von uns verliehen. Herzlichen Glückwunsch und herzlich willkommen, Loi.
1: Hallo, ja, vielen, vielen Dank. Ich freue mich sehr, hier zu sein.
0: Wie geht's dir? Bist du gut hergekommen?
1: Ich bin sehr gut hergekommen, war alles entspannt heute und ich kann mich einfach voll auf die kleine Show konzentrieren. Ich fühle mich sehr wohl, ja.
0: Auf welche Songs von dir dürfen wir uns heute eigentlich freuen?
1: Ich spiele drei bis vier Songs. Wenn die Leute irgendwie Bock haben, spiele ich auch noch einen vierten. Ich spiele den Song, den die meisten Leute von mir kennen. Das ist auf jeden Fall Gold. Red Eyes, der läuft gerade aktuell auch sehr, sehr gut bei euch auch im Radio. Und Golden Summer, das ist meine neue Single, die noch nicht draußen ist. Genau.
0: Neue Single, Golden Summer. Erzähl doch mal mehr davon. Wann kommt die raus und worum geht's da?
1: Golden Summer kommt am 24. Juli raus, also schon ganz, ganz bald. Und Golden Summer ist für mich so ein Gefühl von, wie ich mich einfach wohlfühle. Ich glaube, jeder hat irgendwie so einen Golden Summer Moment, wo man einfach den Sommer genießt, schöne Momente hat, auch mit Freunden. Kann man einfach ein bisschen genießen und ein bisschen abgehen.

0: Richtig geil. Ich freue mich voll, wenn der Song kommt.
1: Yes, ja, ich freue mich auch sehr. Wird sehr exciting.
0: Loi, herzlichen Glückwunsch nochmal zum Galaxy Award und danke für deine Zeit.
1: Ja, danke auch.
0: Komm gut nach Hause.
1: Ihr auch. Radio.

0: So, hier ist die Galaxy Morning Show mit Felix mit einer ganz wichtigen Ansage von diesem Kollegen hier.
1: Stay hydrated, bitches.
0: Ja, was soll ich sagen, ne? Also, es ist viel zu heiß, es ist jetzt schon viel zu heiß. Ich krieg die Krise, aber ich krieg auch mein Wasser zum Glück. Und wir können uns mit dem richtigen Sound einigermaßen runterbringen. Da haben wir schon mal Drive Safe, eine sehr coole Nummer von ex-One Direction-Mitglied Niall Horan zusammen mit Newcomer Miles Smith. Der ist aktuell mit Ed Sheeran auf Tour als Tour-Opener, als Vorband, wie man so schön sagt. Und rein geht's mit einer schönen, luftig, lockeren Nummer zum Durchlüften von Holly Humberstone To Love Somebody um kurz nach 7. Ich freue mich, dass ihr da seid und auch über DAB Plus reinschaltet, hier bei den besten aktuellen Hits auf Radio Galaxy.
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0: Punkt genau 7 Uhr.
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14: Ich bin Dominik Schweiger. Guten Morgen. Am Wochenende könnten wir an einigen Stellen die 40-Grad-Marke knacken. Wegen der Hitze macht die Bahn ein Angebot. Wer da nicht mit dem Zug fahren will, kann seine Reise kostenlos stornieren. Das gilt bis zum 30. Juni, wenn das Ticket bis zum 23. Juni gekauft wurde. Auch für die Bahn wird die Hitze zur Belastung. Weichen und Schienen können durch die Temperaturen kaputt gehen und es steigt das Risiko für Böschungsbrände. Im Bundestag geht es heute unter anderem um die Organspende. Über die Fraktionsgrenzen hinaus sprechen sich viele Abgeordnete für die sogenannte Widerspruchslösung aus. Damit würde jeder Erwachsene zum Spender werden, es sei denn, man widerspricht ausdrücklich. Außerdem wird über das Recht auf Reparatur abgestimmt. Mehr von Lea Matschulat.
15: Die Waschmaschine ist kaputt. Gleich eine neue kaufen? Häufig ist eine Reparatur günstiger und schont außerdem noch Ressourcen. Die neue Regelung wird Hersteller von Waschmaschinen, Mobiltelefonen und Co. dazu verpflichten, ein defektes Gerät innerhalb der üblichen Lebensdauer zu reparieren. Neue Geräte müssen außerdem so gebaut werden, dass sie gut zu reparieren sind.
14: Seit es den neuen Wehrdienst gibt, wollen mehr Menschen zur Bundeswehr. Über 38.000 Bewerbungen sind laut Verteidigungsministerium seit Jahresbeginn eingegangen. Das ist knapp ein Viertel mehr als im gleichen Zeitraum im Jahr davor. Von den Bewerberinnen und Bewerbern werden auch recht viele genommen, nämlich gut 11.000. Der Wehrdienst bleibt in Deutschland weiter freiwillig, zumindest so lange, wie sich genügend Rekruten finden. Heute Abend geht's für die deutsche Fußballnationalmannschaft ins letzte Gruppenspiel gegen Ecuador. Anstoß ist um 22 Uhr. Mittlerweile haben sich weitere Teams für die K.O.-Runde qualifiziert. Für Bosnien-Herzegowina ist es das erste Mal bei einer WM nach dem 3:1 gegen Katar. Brasilien ist nach seinem 3:0 gegen Schottland Gruppensieger. Außerdem ziehen Marokko, die Schweiz, Kanada, Südafrika und Mexiko ins 16. Finale ein.
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16: Mit Leon. 22 Millionen Euro für sauberes Wasser. Das Geld muss jetzt in Elsenfeld und Großwallstadt aufgebracht werden. Dort startet heute die große Erweiterung der Gemeinschaftskläranlage. Maxi Germann berichtet.
17: Geplant ist ein zusätzliches viertes Nachklärbecken und ein Belebungsbecken. Ein Belebungsbecken ist das Herzstück der biologischen Abwasserreinigung in Kläranlagen. Es dient dazu, gelöste organische Schmutzstoffe und Nährstoffe mithilfe von Mikroorganismen wie Bakterien aus dem Wasser abzubauen. Die Investitionssumme des Projekts liegt bei rund 22 Millionen Euro. 60% der Kosten trägt der Abwasserverband Main-Mömling-Elsawa. Den Rest die Gemeinde Großwallstadt. Während der Bauzeit wird der naheliegende Radweg gesperrt und umgeleitet. Die zwei neuen Becken auf dem Gelände der Gemeinschaftskläranlage zwischen Elsenfeld und Kleinwallstadt sollen bis Herbst 2028 fertiggestellt sein.
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18: Ich wusste gar nicht, dass das geht, aber wir legen heute hitzetechnisch nochmal eine Schippe obendrauf. Die Sonne knallt richtig, bis zu 35 Grad sind heute drin. Dazu jetzt am Morgen schon Temperaturen zwischen 21 und 27 Grad. Und der Radio Galaxy Wettertrend, die Hitzewelle bleibt bis zu 37 Grad bei strahlender Sonne morgen.
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16: Guten Morgen an alle, die unterwegs sind. Die Straßen sind frei. Ich habe nur zwei Blitzer für euch. Einmal auf der A3 Richtung Frankfurt. Am Offenbacher Kreuz steht einer unter der Brücke in der Baustelle in der 60er-Zone. Und nach wie vor haben wir den Blitzer am Wasserschlösschen in Kleinwelsheim am Ortseingang, wenn ihr aus Seligenstadt kommt, in der 50er-Zone. Wenn ihr noch was gesehen habt, Staus oder Blitzer, die könnt ihr uns immer gerne kostenlos melden. Die Nummer dazu ist die 0800 007 0076. Danke und kommt gut an.
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0: 7.11 Uhr. Felix hier, guten Morgen und guten Morgen Nancy am Telefon. Ich war gestern in der Apotheke und habe über 50 Euro für Anti-Mücken-Produkte und so anti-allergische Sachen ausgegeben. Aber das ist nicht mal das Thema. In der Schlange, da war eine Frau, die hat ein Eis gegessen und hatte einen Hund dabei. Dann hat sie das Eis runtergehalten und der Hund hat kräftig drüber geschleckt, mindestens 5 Sekunden. Ich dachte, ich sehe nicht richtig und dann hat die ihr Eis einfach weitergegessen.
1: Oh, das macht mir den Stau jetzt richtig schön.
0: Würdest du sowas auch machen oder bist du vielleicht eher alleine damit?
1: Nein. Bei aller Tierliebe. Vor mir fährt nämlich gerade ein Auto, der hat hinten 2 Katzen drin, die hier die ganze Zeit so hinterschauen. Aber ehrlich, bei aller Tierliebe, die ich habe, für mich geht's einfach gar nicht. Ich find's, nee.
0: Dann wäre das ja geklärt. Dankeschön. 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

7.19 Uhr. Große Stars mit großer Haltung feiere ich total. Felix hier, guten Morgen. Endlich wieder frischer Sound von Ariana Grande. Die hat übrigens Donald Trump, dem US-Präsidenten, so ein bisschen den Kampf angesagt.

0: 4 Minuten vor 7:30.
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7: Mit jeder Menge Sonnenpower starten wir in den Donnerstag. Von früh bis spät gibt's jede Menge heiße Sonnenstrahlen. Schon jetzt am Morgen zeigt das Thermometer zwischen 21 und 27 Grad. Später sind dann bis zu 35 Grad drin. Und der Radio Galaxy Wettertrend? Wer denkt, das war's? Wir steigern uns noch. Morgen wird's ultra heiß, bis zu 37 Grad.
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8: Guten Morgen an alle, die unterwegs sind. Die Straßen sind frei. Ich habe nur zwei Blitzer für euch. Einmal auf der A3 Richtung Frankfurt. Am Offenbacher Kreuz steht einer unter der Brücke in der Baustelle in der 60er-Zone. Und nach wie vor haben wir den Blitzer am Wasserschlösschen in Kleinwelsheim am Ortseingang, wenn ihr aus Seligenstadt kommt, in der 50er-Zone. Wenn ihr noch was gesehen habt, Staus oder Blitzer, die könnt ihr uns immer gerne kostenlos melden. Die Nummer dazu ist die 0800 007 0076. Danke und kommt gut an.
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0: 7.37 Uhr.
1: Eine heiße Nacht in Paris ist eigentlich nichts Ungewöhnliches, aber das ist ein bisschen eskaliert. Und damit bonjour an diesem Donnerstagmorgen. Felix ist hier für euch am Start, der halbe Franzose vom Dienst. Und Spaß beiseite, ne? 44 Grad in Paris, das ist ein neuer Hitzerekord. Es ist wirklich verrückt, wie diese Hitzewelle aktuell ganz Europa so ein bisschen im Griff hat. Und bei uns wird es ja auch nochmal deutlich heißer am Wochenende. Und da bleibt mir eigentlich nur ein einziger Rat für euch alle, meine Lieben.
2: Stay hydrated, bitches.
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0: 7.47 Uhr. Deutschland gegen Ecuador. Wo schauen wir das Spiel am besten?
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0: Felix hier, guten Morgen. Also in München könnt ihr im Königlichen Hirschgarten vorbeischauen. In der Oberpfalz in Amberg wird an der Erlöserkirche gemeinsam geschaut. Richtig geile Atmosphäre. Vielleicht werden wir ja erlöst von dem Fluch, dass wir die WM nicht gewinnen. Eine mega LED-Leinwand findet ihr in Lindau in der BMP Arena. Und auch richtig geil, Fußball am Unistrand in Bayreuth. Also trommelt schnell eure ganzen Leute zusammen und dann Daumen drücken und ordentlich anfeuern die Mannschaft. Let's go Germany!
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0: Guten Morgen, meine Lieben. Hier ist die Galaxy Morning Show mit Felix. An diesem Donnerstagmorgen mit Bibi Rexha in der Playlist. Die Frau ist eine absolute Queen of EDM Music. New Religion heißt ihr aktueller frischer Track mit niemand geringerem als Faithless mit Oh God, Get No Sleep zusammen gemacht. Total cool. Und rein geht's mit noch mehr Power von Kato und Turn the Lights auf die besten aktuellen Hits gleich hier auf Radio Galaxy.
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0: Punkt 8 Uhr.
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14: Ich bin Dominik Schweiger. Guten Morgen. Die Waschmaschine läuft nicht mehr oder das Handy ist kaputt. Künftig soll Reparieren leichter werden als Wegwerfen. Der Bundestag stimmt heute über das sogenannte Recht auf Reparatur ab. Geplant ist, dass Hersteller defekte Geräte wie Waschmaschinen oder Smartphones innerhalb ihrer üblichen Lebensdauer reparieren müssen. Außerdem spricht der Bundestag über eine mögliche Widerspruchslösung bei der Organspende. Wenn es am Wochenende bis zu 40 Grad heiß wird, muss niemand um jeden Preis in den Zug steigen. Die Deutsche Bahn ermöglicht eine kostenlose Stornierung für Tickets, die bis zum 23. Juni gekauft wurden. Das Angebot gilt bis zum 30. Juni. Auch die Bahn selbst leidet unter der Hitze, weil Schienen und Weichen beschädigt werden können und das Risiko für Böschungsbrände steigt. Seit dem Start des neuen Wehrdienstes interessieren sich deutlich mehr Menschen für die Bundeswehr. Laut Verteidigungsministerium sind seit Jahresbeginn rund ein Viertel mehr Bewerbungen eingegangen als im Vorjahreszeitraum. Auch Die Zahl der Neueinstellungen ist gestiegen. Gleichzeitig läuft die neue Wehrerfassung erfolgreich. Fast alle angeschriebenen Männer haben den Pflichtfragebogen fristgerecht zurückgeschickt, hieß es. Sportlich ist es ein bedeutungsloses Spiel, stimmungstechnisch könnte es aber schon wichtig sein. Bei der Fußball-WM trifft die deutsche Nationalmannschaft am Abend auf Ecuador. Thomas Bremser berichtet.
15: Keine Experimente, das ist das Motto des Bundestrainers. Seine Mannschaft soll sich weiter einspielen und im Flow bleiben. Nur Antonio Rüdiger und David Raum rotieren rein. Dennis Undav bleibt erneut die Joker-Rolle. Der Gegner aus Ecuador bangt ums Weiterkommen, hat nur einen Punkt geholt gegen Curaçao, hatte dabei aber auch viel Pech.
16: Und jetzt Aktuelles aus unserer Region.
17: Mit Leon. 22 Millionen Euro für sauberes Wasser. Das Geld muss jetzt in Elsenfeld und Großwallstadt aufgebracht werden. Dort startet heute die große Erweiterung der Gemeinschaftskläranlage. Maxi Germann berichtet.
18: Geplant ist ein zusätzliches viertes Nachklärbecken und ein Belebungsbecken. Ein Belebungsbecken ist das Herzstück der biologischen Abwasserreinigung in Kläranlagen. Es dient dazu, gelöste organische Schmutzstoffe und Nährstoffe mithilfe von Mikroorganismen wie Bakterien aus dem Wasser abzubauen. Die Investitionssumme des Projekts liegt bei rund 22 Millionen Euro. 60% der Kosten trägt der Abwasserverband Main-Mömling-Elsava. Den Rest die Gemeinde Großwallstadt. Während der Bauzeit wird der naheliegende Radweg gesperrt und umgeleitet. Die zwei neuen Becken auf dem Gelände der Gemeinschaftskläranlage zwischen Elsenfeld und Kleinwallstadt sollen bis Herbst 2028 fertiggestellt sein.
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19: Ich wusste gar nicht, dass das geht, aber wir legen heute hitzetechnisch nochmal eine Schippe obendrauf. Die Sonne knallt richtig, bis zu 35 Grad sind heute drin. Dazu jetzt am Morgen schon Temperaturen zwischen 21 und 27 Grad. Und der Radio Galaxy Wettertrend, die Hitzewelle bleibt bis zu 37 Grad bei strahlender Sonne morgen.
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17: Guten Morgen an alle, die unterwegs sind. Die Straßen sind frei. Ich habe nur zwei Blitzer für euch. Einmal auf der A3 Richtung Frankfurt. Am Offenbacher Kreuz steht einer unter der Brücke in der Baustelle in der 60er-Zone. Und nach wie vor haben wir den Blitzer am Wasserschlösschen in Kleinwelsheim am Ortseingang, wenn ihr aus Seligenstadt kommt, in der 50er-Zone. Wenn ihr noch was gesehen habt, Staus oder Blitzer, die könnt ihr uns immer gerne kostenlos melden. Die Nummer dazu ist die 0800 007 0076. Danke und kommt gut an.
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0: 10 nach 8. 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
0: Felix hier, guten Morgen. GTA 6 kann ab heute vorbestellt werden. Ja, genau. Das Spiel, auf das die halbe Welt seit Jahren wartet. Erscheinen soll GTA 6 dann am 19. November, also schon diesen Winter. Erstmal für PlayStation 5 und Xbox Series XS und Rockstar Games fährt diesmal richtig groß auf. Schauplatz ist Leonida, also quasi die GTA-Version von Florida mit Vice City als Zentrum, Sonne, Sumpf, Chaos, schnelle Autos, alles mit dabei. Neu ist auch das Hauptduo Lucia und Jason. Lucia ist dabei die erste große weibliche Hauptfigur in einem modernen GTA-Story-Teil. Und die Story, wie lang die wird, das ist noch offen. Im Netz wird über rund 75 Stunden spekuliert. Bestätigt ist das aber noch nicht. Auch beim Preis hält sich der Hersteller Rockstar Games noch bedeckt. Manche rechnen mit 70 bis 80 Euro, andere sogar mit rund über 100 Dollar. Ich glaube, das wird noch teurer, ehrlich gesagt. So, was ist aber sicher? GTA 6, wenn das kommt, wird es nicht einfach nur ein Spielrelease, sondern ein Popkultur-Event und es wird wahrscheinlich auch einen ganz schönen Knick in der Wirtschaft geben, weil viele Leute, die werden jetzt erstmal sich krank melden oder sich Urlaub nehmen und nicht arbeiten und nicht einkaufen gehen und einfach daheim verschimmeln und den ganzen Tag GTA 6 zocken. Vorbestellbar ab sofort und am 19. November dann hoffentlich endlich spielbar. GTA 6, der Winter ist jetzt schon mal gerettet und frische neue Trends gibt's für euch immer um diese Zeit. Schönen Donnerstagmorgen jetzt. 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

0: Viertel nach acht.
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Uhr 18. Immer noch in den Top 5 der Charts vertreten. Er ist einfach der Überflieger, wie auch immer. Felix, ja, guten Morgen. Justin Bieber, natürlich mit seinem riesen Hit Beauty and the Beat zusammen mit Nicki Minaj. Gönnen wir uns jetzt auch nochmal, weil ich glaube, ich weiß nicht, ob ihr das Musikvideo kennt, aber da tanzen sie um so einen Pool rum und springen da auch rein. Und ich glaube, bei so heißen Temperaturen ist das genau das, was wir brauchen. Frisches Wasser um uns rum, das uns abkühlt. Und das steckt zumindest musikalisch in diesem Track hier drin. 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Justin Bieber, Beauty and the Beat.

0: 8.22 Uhr.
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0: 5 Minuten vor 8:30.
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4: Mit jeder Menge Sonnenpower starten wir in den Donnerstag. Von früh bis spät gibt's jede Menge heiße Sonnenstrahlen. Schon jetzt am Morgen zeigt das Thermometer zwischen 21 und 27 Grad. Später sind dann bis zu 35 Grad drin. Oder Radio Galaxy Wettertrend? Wer denkt, das war's? Wir steigern uns noch. Morgen wird's ultra heiß, bis zu 37 Grad.
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6: Hallo an alle, die unterwegs sind. Wir schauen auf die Straßen. A66 Fulda Richtung Frankfurt. Zwischen Hanau Nord und Hanau West. Da haben wir ein defektes Fahrzeug auf dem Standstreifen. Dann die A3 Richtung Würzburg, Ausfahrt Hanau. Da haben wir ebenfalls ein defektes Fahrzeug auf dem Standstreifen im Baustellenbereich. Da steht ein Motorrad. Zwei Blitze haben wir noch. Die stehen in Frankfurt am Offenbacher Kreuz unter der Brücke in der Baustelle. 60 sind da erlaubt und in Kleinwelsheim am Ortseingang. Wenn ihr aus Seligenstadt kommt, in der 50er-Zone am Wasserschlösschen. Wenn ihr noch was gesehen habt, Staus oder Blitzer, die könnt ihr uns immer gerne kostenlos melden. Die Nummer dazu ist die 0800 007 0076. Danke und kommt gut an.
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8.36 Uhr. So, hat jemand von euch zufällig noch Platz im Garten oder vielleicht auf dem Balkon, wenn der stabil genug ist? Felix hier, guten Morgen. Der Flughafen Frankfurt versteigert gerade ziemlich kuriose Sachen aus Terminal 2. Das wurde nach mehr als 31 Jahren erstmal außer Betrieb genommen, weil das Gebäude jetzt saniert wird. Und jetzt kommt's, mit dabei ist tatsächlich eine mobile Fluggasttreppe, also so ein Teil, über das man normalerweise ins Flugzeug einsteigt. Fast 3 Meter hoch auf Rollen, absoluter Hingucker. Kleiner Haken, wer sie kauft, muss sie selbst abholen und alle Logos vom Frankfurter Flughafen, die müssen danach auch runter. Ich frage mich natürlich schon, wer sowas kauft, aber wenn ich ein Haus mit Garten und Pool hätte, ich würde mir das Teil einfach als Sprungturm hinstellen. 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

0: 8.45 Uhr. Diese Frau hat sich durch ihre vielen Hits im Radio schon tief in unsere Herzen gespielt. Normalerweise rede ich nur über sie. Heute steht sie mir aber beim Alten Rathaus in Nürnberg gegenüber. Und ich darf sie endlich mal persönlich sprechen. Denn sie spielt gleich live auf dem Medienfest, bei dem das Publikum fast ausschließlich aus bayerischen Radiomenschen besteht. Und sie bekommt auch in wenigen Minuten verdienterweise den Radio Galaxy Award von uns verliehen. Herzlichen Glückwunsch und herzlich willkommen, Loi.
1: Hallo, ja, vielen, vielen Dank. Ich freue mich sehr, hier zu sein.
0: Wie geht's dir? Bist du gut hergekommen?
1: Ich bin sehr gut hergekommen, war alles entspannt heute und ich kann mich einfach voll auf die kleine Show konzentrieren. Ich fühle mich sehr wohl, ja.
0: Auf welche Songs von dir dürfen wir uns heute eigentlich freuen?
1: Ich spiele drei bis vier Songs. Wenn die Leute irgendwie Bock haben, spiele ich auch noch einen vierten. Ich spiele den Song, den die meisten Leute von mir kennen. Das ist auf jeden Fall Gold. Red Eyes, der läuft gerade aktuell auch sehr, sehr gut. Bei euch auch im Radio. Und Golden Summer, das ist meine neue Single, die noch nicht draußen ist. Genau.
0: Neue Single? Golden Summer. Erzähl doch mal mehr davon. Wann kommt die raus und worum geht's da?
1: Golden Summer kommt am 24. Juli raus, also schon ganz, ganz bald. Und Golden Summer ist für mich so ein Gefühl von, wie ich mich einfach wohlfühle. Ich glaube, jeder hat irgendwie so einen Golden Summer Moment, wo man einfach den Sommer genießt, schöne Momente hat, auch mit Freunden. Kann man einfach ein bisschen genießen und ein bisschen abgehen.

0: Richtig geil. Ich freue mich voll, wenn der Song kommt.
1: Ich freue mich auch sehr. Wird sehr exciting.
0: Loi, herzlichen Glückwunsch nochmal zum Galaxy Award und danke für deine Zeit.
1: Ja, danke auch.
0: Komm gut nach Hause.
1: Ihr auch. 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

0: Es ist Donnerstagmorgen, die Galaxy Morning Show natürlich auch wieder für euch da. Felix hier, ich freue mich, dass ihr dabei seid. Und Olivia Rodrigo, die hat was ganz Spannendes auf die Beine gestellt. Die macht nicht nur Musik, sondern sie veranstaltet im August in California auch noch ein Festival. Aber das ist nicht wie alle anderen Festivals, sondern sie hat sich dazu entschlossen, die Frauen nach vorne zu bringen. Ja, das Line-up von vielen Festivals ist sehr männerdominiert und sie dachte sich, ich lade nur Frauen ein und das wird, glaube ich, sehr cool und sehr spannend und sehr interessant. Ihre aktuelle Single Drop Dead gibt es übrigens dann noch in knapp 10 Minuten in der Playlist und die Hymne für alle Frühaufsteher von Michael Schulte 5 AM spiele ich euch um kurz nach 9 hier auf Radio Galaxy, die besten aktuellen Hits.
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0: Ganz genau, 9 Uhr.
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16: Ich bin Dominik Schweiger. Guten Morgen. Europa schwitzt weiter. In Frankreich wurden schon wieder neue Höchsttemperaturen gemessen. In Paris mehr als 40 Grad. Das hat es dort in den letzten 150 Jahren erst 4-mal gegeben. Und auch hier bei uns steuern die Thermometer auf die 40-Grad-Marke zu. Hamburg hat den für Sonntag geplanten Halbmarathon abgesagt. Diverse Open-Air-Events finden wegen der Hitze nicht statt. Damit sich niemand wegen Tickets in den Zug quälen muss, bietet die Bahn kostenlose Stornierungen bis zum 30. Juni an. Nicht nur wir kommen bei der Hitze ins Schwitzen, auch unsere Flüsse kommen an ihre Grenzen. Das Problem, warmes Wasser kann weniger Sauerstoff halten. Genau den brauchen die Fische aber zum Atmen. Wenn es also so heiß bleibt, könnte es bald ein größeres Fischsterben geben. Besonders kritisch ist die Lage momentan am unteren Main, etwa bei Kitzingen und Würzburg, und auch die Donau wird immer wärmer. Jeden Monat schauen sich Fachleute ganz genau an, wie locker das Geld bei uns sitzt, und im Juli wird wohl weiter lieber gespart. Die Gründe, warum Sparen weiter angesagter ist als zu kaufen, sind internationale Krisen und die Schwäche der Konjunktur. Das hat das Konjunkturforschungsinstitut GfK mitgeteilt. Weiter heißt es, Verbraucherinnen und Verbraucher seien etwas optimistischer geworden. Innerhalb von weniger als einer Minute haben zwei sehr starke Erdbeben Venezuela erschüttert und erhebliche Schäden angerichtet. Die Regierung im Land hat bisher mindestens 32 Tote und hunderte Verletzte bestätigt. Andrea Sosa Cabrios berichtet aus Lateinamerika.
17: Es werden zahlreiche Tote befürchtet. Viele Gebäude sind eingestürzt und Helfer suchen fieberhaft nach Verschütteten. Die geschäftsführende Präsidentin Desi Rodriguez sprach von einem Vorfall mit schwerwiegenden Folgen. Die Regierung hat den Notstand ausgerufen und der internationale Flughafen der Hauptstadt Caracas wurde wegen Schäden geschlossen.
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19: Mit Leon. 22 Millionen Euro für sauberes Wasser. Das Geld muss jetzt in Elsenfeld und Großwallstadt aufgebracht werden. Dort startet heute die große Erweiterung der Gemeinschaftskläranlage. Maxi Germann berichtet.
20: Geplant ist ein zusätzliches viertes Nachklärbecken und ein Belebungsbecken. Ein Belebungsbecken ist das Herzstück der biologischen Abwasserreinigung in Kläranlagen. Es dient dazu, gelöste organische Schmutzstoffe und Nährstoffe mit Hilfe von Mikroorganismen wie Bakterien aus dem Wasser abzubauen. Die Investitionssumme des Projekts liegt bei rund 22 Millionen Euro. 60% der Kosten trägt der Abwasserverband Main-Mömling-Elsawar. Den Rest die Gemeinde Großwallstadt. Während der Bauzeit wird der naheliegende Radweg gesperrt und umgeleitet. Die zwei neuen Becken auf dem Gelände der Gemeinschaftskläranlage zwischen Elsenfeld und Kleinwallstadt sollen bis Herbst 2028 fertiggestellt sein.
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21: Ich wusste gar nicht, dass das geht, aber wir legen heute hitzetechnisch nochmal eine Schippe obendrauf. Die Sonne knallt richtig, bis zu 35 Grad sind heute drin. Dazu jetzt am Morgen schon Temperaturen zwischen 21 und 27 Grad. Und der Radio Galaxy Wettertrend, die Hitzewelle bleibt bis zu 37 Grad bei strahlender Sonne morgen.
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19: Hallo an alle, die unterwegs sind. Wir schauen auf die Straßen. A66 Fulda Richtung Frankfurt zwischen Hanau Nord und Hanau West. Da haben wir ein defektes Fahrzeug auf dem Standstreifen. Dann die A3 Richtung Würzburg, Ausfahrt Hanau. Da haben wir ebenfalls ein defektes Fahrzeug auf dem Standstreifen im Baustellenbereich. Da steht ein Motorrad. Zwei Blitze haben wir noch. Die stehen in Frankfurt am Offenbacher Kreuz unter der Brücke in der Baustelle. 60 sind da erlaubt und in Kleinwelsheim am Ortseingang. Wenn ihr aus Seligenstadt kommt, in der 50er-Zone am Wasser. Wasserschlösschen. Wenn ihr noch was gesehen habt, Staus oder Blitzer, die könnt ihr uns immer gerne kostenlos melden. Die Nummer dazu ist die 0800 007 0076. Danke und kommt gut an.
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0: 11 Minuten nach 9 Uhr.
1: Felix hier, guten Morgen und guten Morgen Nancy am Telefon. Ich war gestern in der Apotheke und habe über 50 Euro für Anti-Mücken-Produkte und so anti-allergische Sachen ausgegeben. Aber das ist nicht mal das Thema. In der Schlange, da war eine Frau, die hat ein Eis gegessen und hatte einen Hund dabei. Dann hat sie das Eis runtergehalten und der Hund hat kräftig drüber geschleckt, mindestens 5 Sekunden. Ich dachte, ich sehe nicht richtig und dann hat die ihr Eis einfach weitergegessen.
2: Oh, das macht mir den Stau jetzt richtig schön.
1: Würdest du sowas auch machen oder bist du vielleicht eher alleine damit?
2: Also bei aller Tierliebe, vor mir fährt nämlich gerade ein Auto, der hat hinten 2 Katzen drin, die hier die ganze Zeit so hinterschauen. Aber ehrlich, bei aller Tierliebe, die ich habe, für mich geht's einfach gar nicht. Ich finde es, nee.
1: Dann wäre das ja geklärt. Dankeschön. 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

0: Drop Dead.
1: 9.16 Uhr.
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0: 20 nach 9. Deutschland gegen Ecuador. Wo schauen wir das Spiel am besten?
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0: Felix, guten Morgen. Also in München könnt ihr im königlichen Hirschgarten vorbeischauen. In der Oberpfalz in Amberg wird an der Erlöserkirche gemeinsam geschaut. Richtig geile Atmosphäre. Vielleicht werden wir ja erlöst von dem Fluch, dass wir die WM nicht gewinnen. Eine mega LED-Leinwand findet ihr in Lindau in der BMP Arena. Und auch richtig geil, Fußball am Unistrand in Bayreuth. Also trommelt schnell eure ganzen Leute zusammen und dann Daumen drücken und ordentlich anfeuern die Mannschaft. Let's go Germany!
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0: ein Minuten vor halb zehn.
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8: Hallo an alle, die unterwegs sind. Wir schauen auf die Straßen. A66 Fulda Richtung Frankfurt zwischen Hanau Nord und Hanau West. Da haben wir ein defektes Fahrzeug auf dem Standstreifen. Dann die A3 Richtung Würzburg, Ausfahrt Hanau. Da haben wir ebenfalls ein defektes Fahrzeug auf dem Standstreifen im Baustellenbereich. Da steht ein Motorrad. Zwei Blitze haben wir noch. Die stehen in Frankfurt am Offenbacher Kreuz unter der Brücke in der Baustelle. 60 sind da erlaubt und in Kleinwelsheim am Ortseingang. Wenn ihr aus Seligenstadt kommt, in der 50er-Zone am Wasserschlösschen. Wenn ihr noch was gesehen habt, Staus oder Blitzer, die könnt ihr uns immer gerne kostenlos melden. Die Nummer dazu ist die 0800 007 0076. Danke und kommt gut an.
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0: 9.37 Uhr.
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0: 9.40 Uhr.
1: Eine heiße Nacht in Paris ist eigentlich nichts Ungewöhnliches, aber das ist ein bisschen eskaliert. Und damit bonjour an diesem Donnerstagmorgen. Felix ist hier für euch am Start, der halbe Franzose vom Dienst. Und Spaß beiseite, ne? 44 Grad in Paris, das ist ein neuer Hitzerekord. Es ist wirklich verrückt, wie diese Hitzewelle aktuell ganz Europa so ein bisschen im Griff hat. Und bei uns wird es ja auch nochmal deutlich heißer am Wochenende. Und da bleibt mir eigentlich nur ein einziger Rat für euch alle, meine Lieben.
2: Stay hydrated, bitches.
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0: 9.47 Uhr. 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
0: Felix hier, guten Morgen. GTA 6 kann ab heute vorbestellt werden. Ja, genau. Das Spiel, auf das die halbe Welt seit Jahren wartet. Erscheinen soll GTA 6 dann am 19. November, also schon diesen Winter. Erstmal für PlayStation 5 und Xbox Series XS und Rockstar Games fährt diesmal richtig groß auf. Schauplatz ist Leonida, also quasi die GTA-Version von Florida mit Vice City als Zentrum, Sonne, Sumpf, Chaos, schnelle Autos, alles mit dabei. Neu ist auch das Hauptduo Lucia und Jason. Lucia ist dabei die erste große weibliche Hauptfigur in einem modernen GTA-Story-Teil. Und die Story, wie lang die wird, das ist noch offen. Im Netz wird über rund 75 Stunden spekuliert. Bestätigt ist das aber noch nicht. Auch beim Preis hält sich der Hersteller Rockstar Games noch bedeckt. Manche rechnen mit 70 bis 80 Euro, andere sogar mit rund über 100 Dollar. Ich glaube, das wird noch teurer, ehrlich gesagt. So, was ist aber sicher? GTA 6, wenn das kommt, wird es nicht einfach nur ein Spielrelease, sondern ein Popkultur-Event und es wird wahrscheinlich auch einen ganz schönen Knick in der Wirtschaft geben, weil viele Leute, die werden dann erstmal sich krank melden oder sich Urlaub nehmen und nicht arbeiten und nicht einkaufen gehen und einfach daheim verschimmeln und den ganzen Tag GTA 6 zocken. Vorbestellbar ab sofort und am 19. November dann hoffentlich endlich spielbar. GTA 6. Der Winter ist jetzt schon mal gerettet und frische neue Trends gibt's für euch immer um diese Zeit. Schönen Donnerstagmorgen jetzt. 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
19: Ich bin Dominik Schweiger. Bei der Hitze überlegen sich gerade viele zweimal, ob sie wirklich unterwegs sein müssen. Wer deswegen auf seine Zugreise verzichten möchte, kann sein Bahnticket bis zum 30. Juni kostenlos stornieren. Vorausgesetzt, es wurde spätestens am 23. Juni gekauft. Weil es so heiß ist, stehen am Wochenende diverse Veranstaltungen auf der Kippe. In Hamburg wurde der Halbmarathon abgesagt. Weitere Open-Air-Events fallen ebenfalls möglicherweise aus. Seit Jahren sucht die Politik nach Lösungen, um die Zahl der Organspender zu erhöhen. Heute gibt's im Bundestag eine weitere Debatte dazu. Eine große Gruppe von Politikern ist für die Widerspruchsregelung. Das hieße, dass Erwachsene automatisch als Organspender nach dem Tod gelten, außer man widerspricht aktiv. Bisher ist es genau andersrum. Einen Beschluss gibt es heute noch nicht. Die Ministerpräsidentinnen und Präsidenten der Länder treffen sich heute in Berlin. Das wichtigste Thema, die Finanzen. Thomas Bleskin berichtet.
20: Die Länder und auch die Kommunen fordern vom Bund mehr finanzielle Unterstützung, wenn es darum geht, Bundesregelungen umzusetzen. Es geht etwa um Kosten für die Sozialhilfe oder für das Kindergeld. Die gesetzlichen Vorgaben kommen aus Berlin und müssen in den Ländern umgesetzt werden. Und bei der MPK heute wollen die Länderchefs an das Prinzip der Konnexität erinnern. Das bedeutet, wer bestellt, der muss auch bezahlen.
19: Wer es zu den Olympischen Spielen schafft, bekommt künftig mehr Geld. Das Internationale Olympische Komitee zahlt allen Teilnehmerinnen und Teilnehmern künftig 10.000 US-Dollar. Das hat die IOC-Vollversammlung beschlossen. Das Geld wird über die internationalen Sportverbände ausgezahlt und nicht mit anderen Prämien verrechnet.
21: Und jetzt Aktuelles aus unserer Region.
22: Mit Leon. 22 Millionen Euro für sauberes Wasser. Das Geld muss jetzt in Elsenfeld und Großwallstadt aufgebracht werden. Dort startet heute die große Erweiterung der Gemeinschaftskläranlage. Maxi Germann berichtet.
23: Geplant ist ein zusätzliches viertes Nachklärbecken und ein Belebungsbecken. Ein Belebungsbecken ist das Herzstück der biologischen Abwasserreinigung in Kläranlagen. Es dient dazu, gelöste organische Schmutzstoffe und Nährstoffe mit Hilfe von Mikroorganismen wie Bakterien aus dem Wasser abzubauen. Die Investitionssumme des Projekts liegt bei rund 22 Millionen Euro. 60% der Kosten trägt der Abwasserverband Main-Mömling-Elsawar. Den Rest die Gemeinde Großwallstadt. Während der Bauzeit wird der naheliegende Radweg gesperrt und umgeleitet. Die zwei neuen Becken auf dem Gelände der Gemeinschaftskläranlage zwischen Elsenfeld und Kleinwallstadt sollen bis Herbst 2028 fertiggestellt sein.
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22: Hallo an alle, die unterwegs sind. Wir schauen auf die Straßen. A66 Fulda Richtung Frankfurt zwischen Hanau Nord und Hanau West. Da haben wir ein defektes Fahrzeug auf dem Standstreifen. Dann die A3 Richtung Würzburg, Ausfahrt Hanau. Da haben wir ebenfalls ein defektes Fahrzeug auf dem Standstreifen im Baustellenbereich. Da steht ein Motorrad. Zwei Blitze haben wir noch. Die stehen in Frankfurt am Offenbacher Kreuz unter der Brücke in der Baustelle. 60 sind da erlaubt und in Kleinwelsheim am Ortseingang, wenn ihr aus Seligenstadt kommt, in der 50er-Zone am Wasserschlösschen. Wenn ihr noch was gesehen habt, Staus oder Blitzer, die könnt ihr uns immer gerne kostenlos melden. Die Nummer dazu ist die 0800 007 0076. Danke und kommt gut an.
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0: erste Zugstrecke wird ab Herbst ganze 6 Wochen lang gesperrt.
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0: Hi, Lea hier für euren Donnerstag. Wer Ende des Jahres mit dem ICE zwischen München und Nürnberg unterwegs ist, der kann jetzt schon mal planen, wie er es am besten macht. Die Deutsche Bahn erneuert die Schienen zwischen Nürnberg und Ingolstadt und deshalb fährt vom 31. Oktober bis zum 11. Dezember auf der Schnellfahrstrecke erstmal gar nichts. Für euch heißt das vor allem längere Fahrzeiten, Umleitungen und teilweise Zugausfälle. Besonders heftig trifft es die Verbindung München Richtung Berlin. Da kommen ganze 45 Minuten obendrauf. Und viele ICEs starten oder enden in der Zeit auch schon in Nürnberg und nicht in München. Die gute Nachricht, komplett abgeschnitten wird niemand. Es soll weiter mindestens stündliche Direktverbindungen geben. Aber wenn ihr in dem Zeitraum Weihnachtsmarkt, Familienbesuch oder Städtetrips geplant habt, kann das vielleicht ein bisschen ätzend werden. Also wisst ihr da auf jeden Fall schon mal Bescheid und könnt das mit einplanen. Und damit schönen Donnerstag euch noch. 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

heute wieder über 30 Grad. Egal, was man macht, alles klebt einfach nur. Und jetzt stellt euch mal das komplette Gegenteil vor. Schneesturm, norwegische Fjorde, eisige Luft. Genau diese Stimmung war die Inspiration für diesen gerade total gehypten Song. Ganz ehrlich, macht gerade richtig Spaß, sich das vorzustellen. Also würde ich sagen, wir kühlen jetzt eine Runde ab mit einer ganz entspannten Nummer von The Bowser mit Magnetic. Jetzt hier für euch auf Radio Galaxy.

Ihr seid bei Radio Galaxy. Grüße an alle, die noch einen Sonnenbrand vom Freibadbesuch gestern haben. Es ist einfach viel zu heiß. Wir versuchen jetzt einen halbwegs kühlen Kopf zu bewahren und ich bin bei euch mit den besten aktuellen Hits. Bebe Rexha mit New Religion gleich hier für euch und davor erst noch bezaubernder Sound von Holly Humberstone mit To Love Somebody. Das alles und mehr gleich hier für euch auf Radio Galaxy.

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13: Hallo an alle, die unterwegs sind. Wir schauen auf die Straßen. A66 Fulda Richtung Frankfurt zwischen Hanau Nord und Hanau West. Da haben wir ein defektes Fahrzeug auf dem Standstreifen. Dann die A3 Richtung Würzburg, Ausfahrt Hanau. Da haben wir ebenfalls ein defektes Fahrzeug auf dem Standstreifen im Baustellenbereich. Da steht ein Motorrad. Zwei Blitze haben wir noch. Die stehen in Frankfurt am Offenbacher Kreuz unter der Brücke in der Baustelle. 60 sind da erlaubt und in Kleinwelsheim am Ortseingang, wenn ihr aus Seligenstadt kommt, in der 50er-Zone am Wasser. Wasserschlösschen. Wenn ihr noch was gesehen habt, Staus oder Blitzer, die könnt ihr uns immer gerne kostenlos melden. Die Nummer dazu ist die 0800 007 0076. Danke und kommt gut an.
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0: Ich glaube wirklich, durch die Hitze haben die Menschen jetzt einfach komplett den Verstand verloren. Leute bestellen sich gerade ernsthaft einen Martini mit einer Pommes drin. Hi, Lea hier für euren Donnerstag. Der sogenannte Chip-Martini ist gerade der absolute Drink-Trend. Statt einer Olive oder Zitrone landet einfach eine einzelne knusprige Pommes im Glas. Soll wohl überraschend gut schmecken, auch wenn es erstmal ziemlich widerlich klingt. Eine salzige Pommes soll die trockenen Martini-Aromen ganz gut ergänzen. Ja, ich verstehe, so salzige Chips zu einem Drink schmecken ja auch richtig gut. Ich bin aber irgendwie trotzdem ein bisschen skeptisch und ich frage mich, ob im Drink dann auch so eine Fettschicht von der Pommes schwimmt. War einfach nur eklig. Entstanden ist der Trend übrigens in einer Londoner Bar und von da dann direkt ins Netz gewandert. Das genaue Rezept zum Nachmachen findet ihr auch nochmal auf unserer Website radiogalaxy.de. Wenn jetzt schon Pommes im Cocktail landen, frage ich mich wirklich, wann es der Leberkäse-Spritz in die Cocktailkarte schafft.
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0: kurz vor 11. Na, wo sind die Homeoffice-Mäuse unter euch? Ich hoffe, ihr seid gut mit einem kühlen Getränk eingedeckt. Und gemeinsam kämpfen wir uns durch diesen heißen Donnerstagvormittag mit den besten aktuellen Hits. Gleich für euch mit dabei eine richtig schöne Message. Gerade jetzt bei der Hitze super wichtig, auf sich selbst zu achten. Self-Aware von Tampa City haben wir mit dabei. Und davor noch eine Ladung Wumms von Ray mit Where is my husband? Das alles und mehr gleich hier für euch auf Radio Galaxy.
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16: Ich bin Gregor Jose Moser. Die Waschmaschine läuft nicht mehr oder das Handy ist kaputt. Künftig soll Reparieren verlockender werden als Wegwerfen. Der Bundestag stimmt heute über das sogenannte Recht auf Reparatur ab. Geplant ist, dass Hersteller defekte Geräte wie Waschmaschinen oder Smartphones innerhalb ihrer üblichen Lebensdauer reparieren müssen. Außerdem spricht der Bundestag über eine mögliche Widerspruchslösung bei der Organspende. Europa schwitzt weiter. In Frankreich wurden schon wieder neue Höchsttemperaturen gemessen, in Paris mehr als 40 Grad. Es hat dort in den letzten 150 Jahren erst 4-mal gegeben. Und auch hier bei uns steuern die Thermometer auf die 40-Grad-Marke zu. Damit sich niemand wegen Tickets in den Zug quälen muss, bietet die Bahn kostenlose Stornierungen bis zum 30. Juni an. Nicht nur wir kommen bei der Hitze ins Schwitzen, auch unsere bayerischen Flüsse kommen an ihre Grenzen. Das Problem, warmes Wasser kann weniger Sauerstoff halten, aber genau das brauchen natürlich die Fische zum Atmen. Wenn es weiter so heiß bleibt, könnte es bald ein größeres Fischsterben geben. Besonders kritisch ist die Lage momentan am unteren Main, etwa bei Kitzingen und Würzburg. Sportlich ist es ein bedeutungsloses Spiel, stimmungstechnisch könnte es aber wichtig sein. Bei der Fußball-WM trifft die deutsche Nationalmannschaft am Abend um 22 Uhr auf Ecuador. Thomas Bremser berichtet.
17: Keine Experimente, das ist das Motto des Bundestrainers. Seine Mannschaft soll sich weiter einspielen und im Flow bleiben. Nur Antonio Rüdiger und David Raum rotieren rein. Dennis Undorf bleibt erneut die Joker-Rolle. Der Gegner aus Ecuador bangt ums Weiterkommen, hat nur einen Punkt geholt gegen Curaçao, hatte dabei aber auch viel Pech.
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18: Mit Leon. 22 Millionen Euro für sauberes Wasser. Das Geld muss jetzt in Elsenfeld und Großwallstadt aufgebracht werden. Dort startet heute die große Erweiterung der Gemeinschaftskläranlage. Maxi Germann berichtet.
19: Geplant ist ein zusätzliches viertes Nachklärbecken und ein Belebungsbecken. Ein Belebungsbecken ist das Herzstück der biologischen Abwasserreinigung in Kläranlagen. Es dient dazu, gelöste organische Schmutzstoffe und Nährstoffe mithilfe von Mikroorganismen wie Bakterien aus dem Wasser abzubauen. Die Investitionssumme des Projekts liegt bei rund 22 Millionen Euro. 60% der Kosten trägt der Abwasserverband Main-Mömling-Elsawa, den Rest die Gemeinde Großwallstadt. Während der Bauzeit wird der naheliegende Radweg gesperrt und umgeleitet. Die zwei neuen Becken auf dem Gelände der Gemeinschaftskläranlage zwischen Elsenfeld und Kleinwallstadt sollen bis Herbst 2028 fertiggestellt sein.
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20: Heute am besten alles vermeiden, was keine Klimaanlage hat. Der Sommer schaltet nochmal einen Gang höher. Uns erwartet den ganzen Tag strahlender Sonnenschein und am Nachmittag wird's richtig heiß. Bis zu 35 Grad stehen heute auf dem Thermometer. Und der Radio Galaxy Wettertrend. Morgen wird nochmal nachgelegt. Bis zu 37 Grad sind drin.
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20: Hi und damit Grüße zu euch auf die Straßen. Vorsicht auf der A3 Frankfurt Richtung Würzburg. Zwischen Markt Heidenfeld und Wertheim-Lenkfurt liegen Reifenteile auf der Straße. Außerdem haben wir einen blockierten Verzögerungsstreifen und zwar auf der A93 Hof Richtung Weiden in Höhe Rehau-Nord. Und auf der A9 Halle-Leipzig Richtung München zwischen Kreuz Nürnberg-Ost und Allersberg aktuell 4 Kilometer Stau. Hier müsst ihr eine halbe Stunde mehr Zeit einplanen. Und knapp 20 Minuten on top aktuell auf der A6 Nürnberg Richtung Heilbronn zwischen Ansbach und Aurach aktuell 8 Kilometer Stau. Und falls ihr was entdeckt, dann klingelt einfach kostenlos durch oder schickt uns schnell eine WhatsApp rüber an die 0800 007 0076. Danke und eine gute Fahrt euch.
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1: Die Hochzeit des Jahres steht an. Hi, Lea hier für euch. In Amerika gibt's ja keine königlichen Hochzeiten, aber es gibt Taylor Swift und Travis Kelce und die sollen angeblich Anfang Juli im Madison Square Garden in New York heiraten, also quasi in der Popkathedrale schlechthin. Noch ist zwar nichts offiziell, es wird ja aber immer ganz heiß um diese Hochzeit spekuliert, aber die Teammitglieder von Travis Kelce sollen sich wohl ganz in der Nähe alle gleichzeitig Hotels gebucht haben. Ich bin auf jeden Fall jetzt schon mal gespannt auf die Hochzeitsfotos der beiden. Ich glaube, die beiden werden einfach mega ausschauen. Und unsere Popprinzessin Taylor Swift haben wir jetzt auch bei uns in der Playlist mit ganz bezauberndem Sound und Opalite jetzt hier für euch auf Radio Galaxy.

Heute Abend wird's ernst. Um 22 Uhr spielt Deutschland das letzte WM-Gruppenspiel. Die Planungen um den Fußball heute Abend laufen schon. Die liebe Lena hat mir gerade geschrieben, dass sie heute Abend noch eine Party feiert bei sich und schon ein bisschen im Stress ist. Liebe Lena, dir auf jeden Fall eine schöne Fußballparty. Auch bei uns steigt schon die Vorfreude. Meine Kollegen, die laufen heute hier bei uns in der Redaktion auch schon im Trikot durch die Gegend. Deswegen würde ich sagen, wir stimmen uns jetzt schon mal ein bisschen auf die Watchparty heute Abend ein und liefern das Stadionfeeling direkt zu euch in die Büros. Mit dem offiziellen FIFA-WM-Song 2026, Die Die von Shakira und Burna Boy. Jetzt hier für euch auf Radio Galaxy.

0: Ihr seid bei Radio Galaxy. Heute Abend das letzte WM-Deutschland-Spiel in der Gruppenphase. Ich hoffe, ihr habt schon was Schönes geplant. Und falls ihr irgendwie noch nicht so richtig wisst, wohin, dann gibt's von mir gleich die geilsten Public-Viewing-Spots bei uns in Bayern. Das erfahrt ihr von mir in knapp einer Viertelstunde. Davor erst noch ein bisschen Elektrosound von Kato mit Turn the Lights Off. Das alles und mehr gibt's hier auf Radio Galaxy.
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0: sind die geilsten Public Viewing Spots bei uns in Bayern?
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0: Viele von euch planen heute Abend schon, wo und wie sie das letzte Gruppenspiel der Deutschen gegen Ecuador verbringen. Ganz ehrlich, so ein Spiel schaut man nicht einfach allein auf der Couch. Das schreit nach Public Viewing. Gibt nichts Geileres, wie nach einem Tor einfach alle zu umarmen. Und wenn ihr jetzt noch nicht so genau wisst, wohin es heute Abend gehen soll, hier sind die coolsten Spots bei uns in Bayern. In Kempten könnt ihr kostenlos im Künstlerhaus vorbeischauen. In der Oberpfalz in Amberg wird an der Erlöserkirche gemeinsam geschaut. Richtig geile Atmosphäre. Eine mega LED-Leinwand findet ihr in Bamberg am Maxplatz. Und in Rosenheim könnt ihr beim FT Rosenheim mitfiebern. Also würde ich sagen, trommelt jetzt schon mal eure Freunde zusammen und dann heißt's Daumen drücken. Viel Spaß euch heute Abend.
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0: Kurz vor 12, ihr seid bei Radio Galaxy. Fast geschafft, gleich ist Mittag und dann geht's erstmal ab in die Mittagspause. Dann ist der Feierabend und die entspannte Fußball-Watch-Party mit den Freunden auch gar nicht mehr so weit weg. Und bis dahin verkürzen wir uns die Zeit mit den besten aktuellen Hits. Ganz frischer neuer Sound kommt von Olivia Rodrigo mit Drop That. Und den Anfang macht das Power-Trio Kaigo, Khalid und Griffin mit Save My Love. Das alles nur hier für euch auf Radio Galaxy. Gleich.
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1: Ich bin Gregor Jose Moser. Wer wegen der Hitze eine Fernreise lieber stornieren möchte, für den gibt es gute Nachrichten. Die Bahn bietet zeitweise eine kostenlose Stornierung an, und zwar bis einschließlich 30. Juni und für Tickets, die bis zum 23. Juni gekauft wurden, wie das Unternehmen mitgeteilt hat. Bundesweit steuern wir auf Rekordtemperaturen Richtung 40 Grad zu, deshalb werden viele Open-Air-Events abgesagt. Bei den hohen Temperaturen Sport zu treiben, kann für Kinder wie auch Erwachsene gefährlich sein. Der Bayerische Fußballverband reagiert jetzt auf die aktuelle Hitzewelle. Er hat alle von ihm organisierten Spiele und Turniere am kommenden Wochenende abgesagt. Von der Absage betroffen sind bayernweit fast 4.400 Partien der Juniorinnen und Junioren. Seit Jahren sucht die Politik Lösungen, um die Zahl der Organspender zu erhöhen. Heute gibt es im Bundestag eine weitere Debatte dazu. Eine große Gruppe von Politikern ist für die Widerspruchsregelung, also dass Erwachsene automatisch als Organspender nach dem Tod gelten, außer man widerspricht aktiv. Einen Beschluss dazu gibt es heute noch nicht. Zwei starke Erdbeben haben Venezuela erschüttert. Mindestens 32 Menschen starben, rund 700 wurden verletzt. Die genauen Zahlen könnten am Ende aber deutlich höher liegen. Mehr von Fiona Reinhardt.
2: Die US-Erdbebenwarte geht davon aus, dass mehr als 1000 Menschen bei den schweren Erdbeben gestorben sind. Rettungskräfte suchen in den Trümmern der eingestürzten Gebäude aktuell intensiv nach Verschütteten. Der Zugverkehr in Venezuela wurde eingestellt, der Flughafen in der Hauptstadt geschlossen und auch die Schulen bleiben heute zu. Erdbeben in diesem Ausmaß habe es bisher noch nie gegeben, heißt es von der Regierung.
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23: Mit Leon. 22 Millionen Euro für sauberes Wasser. Das Geld muss jetzt in Elsenfeld und Großwallstadt aufgebracht werden. Dort startet heute die große Erweiterung der Gemeinschaftskläranlage. Maxi Germann berichtet.
24: Geplant ist ein zusätzliches viertes Nachklärbecken und ein Belebungsbecken. Ein Belebungsbecken ist das Herzstück der biologischen Abwasserreinigung in Kläranlagen. Es dient dazu, gelöste organische Schmutzstoffe und Nährstoffe mithilfe von Mikroorganismen wie Bakterien aus dem Wasser abzubauen. Die Investitionssumme des Projekts liegt bei rund 22 Millionen Euro. 60% der Kosten trägt der Abwasserverband Main-Mömling-Elsawa. Den Rest die Gemeinde Großwallstadt. Während der Bauzeit wird der naheliegende Radweg gesperrt und umgeleitet. Die zwei neuen Becken auf dem Gelände der Gemeinschaftskläranlage zwischen Elsenfeld und Kleinwallstadt sollen bis Herbst 2028 fertiggestellt sein.
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23: Hallo zu euch auf die Straßen. Fahrt vorsichtig auf der A66 Richtung Fulda. Zwischen Gelnhausen, Ost und Bad Obb-Wächtersbach, da ist ein Reh auf der Fahrbahn unterwegs. Und dann noch die A3 Richtung Würzburg zwischen Seligenstädter Dreieck und Stockstadt. Da haben wir einen defekten PKW, da ist der Standstreifen blockiert. Geblitzt wird in Elsenfeld beim Reifenmüller, da sind 30 erlaubt. Und auf der A3 Richtung Frankfurt am Offenbacher Kreuz und unter der Brücke in der Baustelle, das ist eine 60er-Zone. Wenn ihr noch was gesehen habt, Staus oder Blitzer, die könnt ihr immer gerne kostenlos melden. Die Nummer dazu ist die 0800 007 0076. Danke und kommt gut an.
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Die allermeisten Lineups auf Festivals bestehen zu 90% aus Männern. Jetzt ist mal Zeit für die Frauen. Hi, Lea hier für euch. Niemand anderes als Sängerin Olivia Rodrigo richtet ein rein weibliches Musikfestival aus. Heißt Daisy Chainfields und findet Ende August in Kalifornien statt. Mit dabei sind unter anderem Chapel Roan, Doechii und Olivia selbst natürlich auch. Richtig geiles Line-up. Das Ganze hat aber nicht nur Festival-Vibes, sondern ist auch für den guten Zweck. Der Erlös soll an Organisationen gehen, die Frauen und Mädchen unterstützen. Finde ich eine richtig starke Aktion von ihr. Deswegen würde ich sagen, wir feiern sie eine Runde und zwar zusammen mit Alex Warren und Fever Dream. Jetzt hier für euch auf Radio Galaxy.

Ariana Grande ist zurück. Nur noch ein paar Wochen und dann erscheint ihr neues Album Petal am 31. Juli. Jetzt gibt's aber schon mal den ersten kleinen Vorgeschmack. Hate That I Made You Love Me hat sie ganz frisch gedroppt. Eine ganz zarte Nummer mit ganz viel Herzschmerz. Geht darum, dass nicht jede Liebe auch wirklich zusammenpasst. Ariana selbst sagt, das ist einer der besten Songs, den sie je geschrieben hat. Und genauso klingt's auch. Persönlich, ehrlich und einfach ganz viel Gefühl. Hier ist Ariana Grande mit Hate That I Made You Love Me auf Radio Galaxy.

Ihr seid bei Radio Galaxy. Viele von euch gehen heute nach der Arbeit noch zum Einkaufen und besorgen noch ein paar Fußballsnacks und Drinks fürs Deutschlandspiel heute Abend. Und welches neue Trendgetränk ihr heute Abend euren Friends servieren könnt, erfahrt ihr gleich von mir. Davor ist noch die besten aktuellen Hits

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17: Hallo zu euch auf die Straßen. Fahrt vorsichtig auf der A66 Richtung Fulda zwischen Gelnhausen Ost und Bad Obb-Wächtersbach. Da ist ein Reh auf der Fahrbahn unterwegs. Und dann noch die A3 Richtung Würzburg zwischen Seligenstädter Dreieck und Stockstadt. Da haben wir einen Defekt.

0: Pkw, da ist der Standstreifen blockiert. Geblitzt wird in Elsenfeld beim Reifenmüller, da sind 30 erlaubt. Und auf der A3 Richtung Frankfurt am Offenbacher Kreuz unter der Brücke in der Baustelle, das ist eine 60er-Zone. Wenn ihr noch was gesehen habt, Staus oder Blitzer, die könnt ihr immer gerne kostenlos melden. Die Nummer dazu ist die 0800 007 0076. Danke und kommt gut an.
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Ich glaube wirklich, durch die Hitze haben die Menschen jetzt einfach komplett den Verstand verloren. Leute bestellen sich gerade ernsthaft einen Martini mit einer Pommes drin. Hi, Lea hier für euren Donnerstag. Der sogenannte Chip-Martini ist gerade der absolute Drink-Trend. Statt einer Olive oder Zitrone landet einfach eine einzelne knusprige Pommes im Glas. Soll wohl überraschend gut schmecken, auch wenn es erstmal ziemlich widerlich klingt. Eine salzige Pommes soll die trockenen Martini-Aromen ganz gut ergänzen. Ja, ich verstehe, so salzige Chips zu einem Drink schmecken ja auch richtig gut. Ich bin aber irgendwie trotzdem ein bisschen skeptisch und ich frage mich, ob im Drink dann auch so eine Fettschicht von der Pommes schwimmt. War einfach nur eklig. Entstanden ist der Trend übrigens in einer Londoner Bar und von da dann direkt ins Netz gewandert. Das genaue Rezept zum Nachmachen findet ihr auch nochmal auf unserer Website radiogalaxy.de. Wenn jetzt schon Pommes im Cocktail landen, frage ich mich wirklich, wann es der Leberkäse-Spritz in die Cocktailkarte schafft. 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
12: Ich bin Gregor Jose Moser. Kostenfrei stornieren können viele Bahnreisende ausnahmsweise, wenn man wegen der Hitze eine geplante Reise doch nicht antreten will. Die Deutsche Bahn bietet erstmals eine sogenannte Hitze-Sonderkulanz an, so Konzernsprecherin Anja Bröker.
13: Man kann seine Fahrt kostenlos stornieren. Das gilt für alle Fahrgäste, die bis einschließlich 23. Juni ein Ticket für eine Reise im Fernverkehr gebucht haben und damit bis 30. Juni fahren wollten.
12: In der vergangenen Nacht ist übrigens laut Deutschem Wetterdienst der Rekord für die wärmste Nacht in Deutschland seit Beginn der Messungen eingestellt worden. Im rheinland-pfälzischen Bad Bergzabern fiel die Temperatur nicht unter 26,2 Grad. Die Waschmaschine läuft nicht mehr oder das Handy ist kaputt. Künftig soll Reparieren verlockender werden als Wegwerfen. Der Bundestag stimmt heute über das sogenannte Recht auf Reparatur ab. Geplant ist, dass Hersteller defekte Geräte wie Waschmaschinen oder Smartphones innerhalb ihrer üblichen Lebensdauer reparieren müssen. Bayern ist für Startup-Unternehmen offenbar eine gute Adresse. 2025 haben Investoren 3,3 Milliarden Euro investiert. Diese Zahl stammt von der Beratungsgesellschaft EY. Bayerns Wirtschaftsminister Aiwanger forderte vom Bund noch bessere Rahmenbedingungen für Firmengründer, etwa in Form komplett digitaler Behördengänge. Bei der Fußball-WM geht's heute um 22 Uhr für Deutschland gegen Ecuador. Das DFB-Team steht schon als Gruppenerster fest. Um sich weiter einzuspielen, will Bundestrainer Nagelsmann aber trotzdem nicht viel an seiner Startelf ändern. In der Verteidigung ersetzen Antonio Rüdiger und David Raum den verletzten Nico Schlotterbeck sowie den angeschlagenen Nathaniel Brown.
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14: Mit Leon. 22 Millionen Euro für sauberes Wasser. Das Geld muss jetzt in Elsenfeld und Großwallstadt aufgebracht werden. Dort startet heute die große Erweiterung der Gemeinschaftskläranlage. Maxi Germann berichtet.
15: Geplant ist ein zusätzliches viertes Nachklärbecken und ein Belebungsbecken. Ein Belebungsbecken ist das Herzstück der biologischen Abwasserreinigung in Kläranlagen. Es dient dazu, gelöste organische Schmutzstoffe und Nährstoffe mithilfe von Mikroorganismen wie Bakterien aus dem Wasser abzubauen. Die Investitionssumme des Projekts liegt bei rund 22 Millionen Euro. 60% der Kosten trägt der Abwasserverband Main-Mömmling-Elsawar. Den Rest die Gemeinde Großwallstadt. Während der Bauzeit wird der naheliegende Radweg gesperrt und umgeleitet. Die zwei neuen Becken auf dem Gelände der Gemeinschaftskläranlage zwischen Elsenfeld und Kleinwallstadt sollen bis Herbst 2028 fertiggestellt sein.
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0: Ganz viel Sonnenschein haben wir jetzt auch am Nachmittag und der Höchstwert, der liegt zwischen 32 und 38 Grad. Es ist also ganz schön heiß bei uns in Bayern. Der Galaxy-Wettertrend für die nächsten Tage, morgen und übermorgen auch viel Sonnenschein und nur ganz wenige Wolken am Himmel. Ja, und der Maximalwert, der geht dann hoch auf 41 Grad. Das ist absolut der Wahnsinn. Ich würde sagen, außerhalb von irgendeinem Wasser, da lässt sich's dann auch nicht mehr aushalten.
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0: Hi Autofahrer, kurzes Update. A73, Suhl Richtung Bamberg, zwischen Bad Staffelstein, dem Kurzentrum und Bad Staffelstein selbst. Vorsicht bitte, hier ist eine ungesicherte Unfallstelle. A3 Nürnberg Richtung Würzburg, zwischen Schlüsselfeld und Geiselwind haben wir Stop and Go. Hier verliert ihr gerade 10 Minuten und eine Viertelstunde braucht ihr länger auf der A7 Würzburg Richtung Fulda, hier zwischen Bad Brückenau-Wildflecken und dem Fuldauer Dreieck. Wir haben hier 4 Kilometer Stau. Habt ihr auch noch was gesehen, einen Stau oder einen Blitzer, dann sehr gerne kostenlos bei uns melden. An die 0800 007 0076. Danke euch und gute Fahrt.
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0: Hi, ihr hört Radio Galaxy an diesem Donnerstag mit Moritz und gemeinsam starten wir rein in unseren Nachmittag, diesen heißen Nachmittag in ganz Bayern. Ey, haben wir die 30-Grad-Marke schon geknackt. Wirklich, wirklich krass. Und damit ihr jetzt auch noch ein bisschen gute Laune bekommt und vielleicht auch ein bisschen durchs Büro tanzen könnt, schwitzen tun wir ja sowieso schon, macht's das auch nicht mehr aus, haben wir Bibi Rexha für euch in die Playlist gepackt, New Religion, da hat sie einen alten Party-Kulthit aufgelegt und dann nochmal neu drüber gesungen. Und den gibt's jetzt für euch auf die Ohren hier auf Radio Galaxy. Das sind die besten aktuellen Hits für euren Nachmittag.
1: Die

Sonnenschein pur und dazu schwitzt man wie eine Sau. Also das erinnert mich so ein bisschen an Festival, muss ich sagen. Und ein großes Festival hat stattgefunden in den USA, das Coachella Festival. Und da hat Justin Bieber sich ordentlich einen Namen gemacht. Nur mit Laptop bewaffnet hat er zu seinen alten Hits auf YouTube gesungen. Mega PR-Gag auf jeden Fall. Und deshalb ist der wieder zurück in den Charts. Beauty and the Beat, sein altes Feature zusammen mit Nicki Minaj, bekommt ihr jetzt auf die Ohren. Denn der ist gerade total angesagt. Das ist Justin Bieber für euch.

0: Ihr hört Radio Galaxy um kurz vor 13:30 und das natürlich auch über unseren Webstream. Ich bin der Moritz und habe mich gefragt, ey, wann ist es eigentlich am besten zu duschen? Gerade bei diesen heißen Temperaturen. Klären wir gleich in einer guten Viertelstunde hier auf Radio Galaxy. Und wir starten gleich wieder durch mit den besten aktuellen Hits. Save Me Tonight, das Hammer-Feature von Jennifer Lopez und David Guetta. Einfach zwei Hammergrößen. Liegt gleich bei uns ganz, ganz frisch in der Playlist. Gibt's gleich für euch auf die Ohren hier auf Radio Galaxy.
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10: Hi Autofahrer, kurzes Update. A73 Richtung Bamberg zwischen Bad Staffelstein, dem Kurzentrum, und Bad Staffelstein selbst. Vorsicht bitte, hier ist eine ungesicherte Unfallstelle. A3 Nürnberg Richtung Würzburg zwischen Schlüsselfeld und Geiselwind haben wir Stop and Go. Hier verliert ihr gerade 10 Minuten und eine Viertelstunde braucht ihr länger auf der A7 Würzburg Richtung Fulda. Hier zwischen Bad Brückenau-Wildflecken und dem Fuldauer Dreieck. Wir haben hier 4 Kilometer Stau. Habt ihr auch noch was gesehen, einen Stau oder einen Blitzer, dann sehr gerne kostenlos bei uns melden an die 0800 007 0076. Danke euch und gute Fahrt.
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0: Hi, Moritz hier. Draußen hat es über 30 Grad und das in ganz Bayern. Und zumindest ich muss wirklich jeden Abend eigentlich duschen. Und da habe ich mich jetzt gefragt, wann ist es eigentlich am besten zu duschen bei diesen heißen Temperaturen? Morgens oder abends? Und das klären wir jetzt. Wenn ihr es wie ich macht und abends duscht, dann ist das super für die Haut, weil der ganze Schmutz natürlich runterkommt. Außerdem kann das den Schlaf verbessern, aber leider nur, wenn man eher warm duscht. Ist also gerade auch irgendwie ein bisschen schlecht. Also vielleicht lieber morgens. Da werdet ihr auf jeden Fall schneller wach und der Schweiß von der Nacht, der kommt dann komplett natürlich runter. Also ist am Ende wohl auch Geschmackssache. Aber, ach so, eine geheime dritte Option, die gibt's natürlich. Gar nicht duschen, da freut sich dann am nächsten Tag die Arbeitskollegen.
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0: Es ist kurz vor zwei, ihr hört Radio Galaxy mit den besten aktuellen Hits und wir starten rein in die neue Stunde mit Holly Humberstone, To Love Somebody. Ganz entspannte Nummer zum Durchschnaufen gleich. Außerdem direkt gefolgt von Tampa City, Self Aware. Ganz, ganz frisch bei uns reingekommen und das ist auch eine sehr entspannte Indie-Nummer. Die gibt's gleich für euch hier auf Radio Galaxy.
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23: Ich bin Gregor Jose Moser. Seit es den neuen Wehrdienst gibt, wollen mehr Menschen zur Bundeswehr. Über 38.000 Bewerbungen sind laut Verteidigungsministerium seit Jahresbeginn eingegangen. Das ist knapp ein Viertel mehr als im gleichen Zeitraum im Jahr davor. Von den Bewerberinnen und Bewerbern wurden auch recht viele genommen, nämlich gut 11.000. Wer wegen der Hitze eine Fernreise lieber stornieren möchte, für den gibt es gute Nachrichten. Die Bahn bietet zeitweise eine kostenlose Stornierung an, und zwar bis einschließlich 30. Juni. Das gilt für Tickets, die bis zum 23. Juni gekauft wurden, wie das Unternehmen mitgeteilt hat. Wer zu schnell unterwegs ist, riskiert nicht nur einen Strafzettel, sondern im schlimmsten Fall Menschenleben. Genau das zeigt die neue Verkehrsstatistik der bayerischen Polizei. Rasen bleibt die häufigste Ursache für tödliche Verkehrsunfälle. Im vergangenen Jahr starben bei Tempounfällen 128 Menschen. Das war rund jeder vierte Verkehrstote im Freistaat. Bei der Fußball-WM trifft die deutsche Nationalmannschaft am Abend auf Ecuador um 22 Uhr unserer Zeit. Thomas Bremser berichtet.
24: Keine Experimente, das ist das Motto des Bundestrainers. Seine Mannschaft soll sich weiter einspielen und im Flow bleiben. Nur Antonio Rüdiger und David Raum rotieren rein. Dennis Undav bleibt erneut die Joker-Rolle. Der Gegner aus Ecuador bangt ums Weiterkommen, hat nur einen Punkt geholt gegen Curaçao, hatte dabei aber auch viel Pech.
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0: Der Topwert jetzt am Nachmittag liegt zwischen 32 und 38 Grad. Es ist also ordentlich heiß bei uns in Bayern und dazu bekommen wir viel Sonnenschein ab. Also ganz wenige Wolken maximal am Himmel. Der Galaxy-Wetter-Trend für die nächsten Tage, morgen und übermorgen auch weiterhin viel Sonne, die uns da erwartet und nur ganz wenige Wolken am Himmel. Und der Topwert, der klettert dann rauf auf 41 Grad am Wochenende. Das ist der absolute Wahnsinn. Das ist absolutes Badewetter, würde ich sagen.
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25: Hallo zu euch auf die Straßen. Wir schon auf die A3 Würzburg Richtung Frankfurt. Zwischen Markt Heidenfeld und Rohrbrunn gibt es Personen auf der Fahrbahn. Da steht ein defekter PKW auf dem Standstreifen. Gegenrichtung A3 Frankfurt in Richtung Würzburg. Zwischen Aschaffenburg West und Aschaffenburg Ost ein defekter LKW. Der blockiert den rechten Fahrstreifen und auch den Standstreifen. Und geblitzt wird in Elsenfeld in Höhe des Reifen Müllers. Da sind 30 erlaubt. Und auf der A3 in Richtung Frankfurt am Offenbacher Kreuz unter der Brücke in der Baustelle. Da ist eine 60er-Zone. Habt ihr sonst noch was gesehen? Staus oder Blitzer? Meldet es jederzeit gerne kostenlos unter 0800 007 0076. Gute Fahrt euch!
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Ihr hört Radio Galaxy am Nachmittag mit Moritz. Ich freue mich, dass ihr mit am Start seid und wir kommen jetzt ganz entspannt noch durch mit dem hier, Mr. Know-It-All von Teddy Swims. Super Hammer-Nummer. Ich liebe sie einfach. Totale soulige Nummer und dazu seine, also Hammer, überragende Stimme einfach obendrauf. Das ist einfach eine super, super Kombi. Hören wir uns jetzt gemeinsam an hier auf Radio Galaxy. Das sind die besten aktuellen Hits für euren Nachmittag.

Katy Perry ist jetzt am Start hier auf Radio Galaxy, hat sich erst vor kurzem auf dem roten Teppich ganz verliebt gezeigt und ist mit einem alten Hit jetzt wieder am Start, The One That Got Away. Ihr habt den rausgekramt und ihn befeuert, vor allem natürlich auf TikTok. Und deshalb läuft er wieder rauf und runter. Ihr kennt ihn vielleicht schon vom Durchscrollen. Und deshalb hat er es bei uns auch in die Playlist geschafft, hier auf Radio Galaxy. Das ist Katy Perry für euren Nachmittag.

0: Opfer, drei Hammers, ihr hört Radio Galaxy und Grüße gehen an dieser Stelle raus an alle, die gerade im Fußballtrikot im Büro sitzen. Ja, heute Abend ist Deutschlandspiel, das erkennt man in einigen Großraumbüros sofort. Und da hört ihr uns übrigens auch über eure Smart Speaker gerne mal ausprobieren. Wo ihr am besten bei uns in Bayern ja so ein bisschen Public Viewing Feeling kriegt, das verrate ich euch in einer guten Viertelstunde hier auf Radio Galaxy. Und Power Sound haben wir auch noch für euch am Start. Ray mit Where's My Husband gleich bei uns in der Playlist.
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10: Hallo zu euch auf die Straßen. Wir schauen auf die A3 Frankfurt in Richtung Würzburg. Zwischen Aschaffenburg West und Aschaffenburg Ost gibt es einen defekten LKW, der blockiert den rechten Fahrstreifen und den Standstreifen. Und geblitzt wird in Elsenfeld in Höhe des Reifen Müller, da sind 30 erlaubt. Und auf der A3 in Richtung Frankfurt am Offenbacher Kreuz unter der Brücke in der Baustelle, da sind 60 erlaubt. Habt ihr noch was gesehen? Staus oder Blitzer? Meldet es jederzeit gerne kostenlos unter 0800 007 0076. Gute Fahrt euch.
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1: Hi, hier ist Radio Galaxy. Grüße gehen raus an alle, die jetzt schon im Deutschland-Trikot bei der Arbeit nur darauf warten, dass heute Abend der Anstoß ist. Und wir von Radio Galaxy haben jetzt für euch die geilsten Public-Viewing-Spots für heute Abend in Bayern. Ganz ehrlich, mit ein paar anderen Leuten zusammen zu jubeln und sich dann beim Tor auch zu umarmen, das ist doch schon richtig, richtig geil. Und wenn ihr noch nicht wisst, wo es heute Abend hingehen soll, hier sind die coolsten Spots bei uns in Bayern. Bei euch in München könnt ihr im königlichen Hirschgarten vorbeischauen. In der Oberpfalz in Amberg wird an der Erlöserkirche gemeinsam geschaut. Auch eine richtig geile Atmosphäre, muss ich sagen. Eine geile LED-Leinwand findet ihr dann in Lindau bei euch in der BMP-Arena. Und auch richtig geil. Fußball am Unistrand gibt's bei euch in Bayreuth. Also, könnt ihr jetzt schnell nochmal die Kollegen zusammentrommeln und dann heute Abend gemeinsam schauen beim Public Viewing. Wir wünschen euch natürlich viel Spaß. Hier ist Radio Galaxy für euren Nachmittag mit den besten aktuellen Hits.

0: Es ist kurz vor drei, ihr hört Radio Galaxy mit den besten aktuellen Hits. Kado gleich zum Start in die neue Stunde mit Turn the Lights Off, der große Social Media Hit. Außerdem Olivia Rodrigo, ganz, ganz frisch bei uns mit dabei mit Drop Dead, ihre neue Nummer. Da werdet ihr definitiv dann ein bisschen wachgerüttelt. Gibt's gleich für euch auf die Ohren hier auf Radio Galaxy.
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14: Ich bin Gregor Jose Moser. Bei den hohen Temperaturen Sport zu treiben, kann für Kinder wie auch für Erwachsene gefährlich sein. Der Bayerische Fußballverband reagiert jetzt auf die aktuelle Hitzewelle. Er hat alle von ihm organisierten Spiele und Turniere am kommenden Wochenende abgesagt. Von der Absage betroffen sind bayernweit fast 4.400 Partien der Juniorinnen und Junioren. Angesichts der Hitzewelle will sich wahrscheinlich nicht jeder unbedingt für eine Fernreise in den Zug setzen. Die Deutsche Bahn bietet deshalb kostenfreie Stornierungen an. Auch für die Bahn seien die Temperaturen eine Belastung, so der Konzern. Fiona Reinhardt berichtet.
21: Die Weichen und die Technik könnten durch Hitze und Sonne beschädigt werden, heißt es von der Deutschen Bahn. Außerdem steige einerseits die Gefahr für Böschungsbrände, andererseits hat der Deutsche Wetterdienst ja auch schon Unwetter angekündigt. Deswegen können Fahrgäste Tickets für Fernreisen kostenlos stornieren. Voraussetzung ist, dass das Ticket bis zum 23. Juni gebucht wurde und die Reise bis zum 30. Juni stattfinden sollte.
14: Die Deutsche Bahn verabschiedet sich von ihren alten Wachstumszielen. Mit einer neuen Strategie will der Konzern künftig auf Verlässlichkeit statt auf ehrgeizige Versprechen setzen. Eine Pünktlichkeit im Fernverkehr von mindestens 80% peilt die Bahn erst für die 2030er Jahre an. Nach den schweren Erdbeben in Venezuela ist die Zahl der Todesopfer auf mindestens 164 gestiegen. Nach Angaben der geschäftsführenden Präsidentin Rodriguez wurden außerdem mindestens 1.000 Menschen verletzt. Die US-Erdbebenwarte geht davon aus, dass die Zahl der Opfer weiter steigen wird.
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0: Ganz viel Sonnenschein haben wir jetzt auch am Nachmittag. Und der Höchstwert, der liegt zwischen 32 und 38 Grad. Es ist also ganz schön heiß bei uns in Bayern. Der Galaxy-Wetter-Trend für die nächsten Tage. Morgen und übermorgen auch viel Sonnenschein und nur ganz wenige Wolken am Himmel. Ja, und der Maximalwert, der geht dann hoch auf 41 Grad. Das ist absolut der Wahnsinn. Ich würde sagen, außerhalb von irgendeinem Wasser, lässt sich dann auch nicht mehr aushalten.
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24: Hallo zu euch auf die Straßen. Wir schauen auf die A3 Frankfurt in Richtung Würzburg. Zwischen Aschaffenburg West und Aschaffenburg Ost gibt es einen defekten LKW, der blockiert den rechten Fahrstreifen und den Standstreifen. Und geblitzt wird in Elsenfeld in Höhe des Reifen Müller, da sind 30 erlaubt. Und auf der A3 in Richtung Frankfurt am Offenbacher Kreuz unter der Brücke in der Baustelle, da sind 60 erlaubt. Habt ihr noch was gesehen? Staus oder Blitzer? Meldet es jederzeit gerne kostenlos unter 0800 007 0076. Gute Fahrt euch.
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0: Ihr hört Radio Galaxy um kurz nach drei mit Moritz. Gemeinsam kommen wir noch gut durch unseren Donnerstagnachmittag. Jetzt auch mit Kamrat und der hat uns im exklusiven Interview verraten, worum es in seinem neuen Track Hug Yourself eigentlich geht.
1: Also der Song klingt ja erstmal nach einem Song über Selbstliebe und das ist ja auch auf der einen Seite, nämlich es geht wirklich wortwörtlich darum, sich selber zu akzeptieren, wie man ist, sich gut zu finden, und auf der anderen Seite ist er ja sehr eng verwandt mit dem englischen Fuck Yourself und dementsprechend geht es auch eben darum, die Menschen aus seinem Leben zu verabschieden, die uns nicht schätzen und nehmen, wie wir sind, und ich finde es ganz wichtig, dass man das auch erkennt und sich aus solchen Sachen rauszieht, und der Song ist so der kleine Mittelfinger an die Leute, die uns versuchen zu verändern oder runterzuziehen, weil ich glaube, wir dürfen alle sein, wie wir sind.

schönen Donnerstagnachmittag wünsche ich euch. Ihr hört Radio Galaxy mit Moritz. Ich freue mich, dass ihr mit am Start seid. Und vielleicht braucht ihr jetzt ein bisschen Aufmunterung, weil die Arbeitswoche vielleicht zu stressig war oder auch daheim vielleicht ein bisschen Stress ab. Da habe ich jetzt einen richtigen Feel-Good-Track bei uns in der Playlist. The Bowser mit Magnetic. Den kennt ihr vielleicht schon vom Durchscrollen, denn der ist auf TikTok gerade total angesagt. Ein Trio aus Norwegen, das jetzt international durchstartet. Und das sind fette Beats und dazu catchy Vocals gibt's jetzt für euch auf die Ohren hier auf Radio Galaxy.

0: So, Leute, ich weiß Bescheid, draußen hat es über 30 Grad und das in ganz Bayern. Alles fein, aber dieser neue Cocktailtrend, der geht wirklich zu weit. Heißt Chip Martini, geht gerade total viral, aber ist absolut eklig, würde ich jetzt mal sagen. Das ist so meine erste Einschätzung. Sprechen wir gleich drüber in einer Viertelstunde hier auf Radio Galaxy. Und wir haben natürlich auch die besten aktuellen Hits gleich wieder für euch am Start. Save My Love, das neue Feature von Kygo, Khaled und Griffin. Ganz entspannte Nummer gleich hier bei uns in der Playlist. Und den hört ihr natürlich auch über eure Smart Speaker. Gerne mal ausprobieren.
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0: im rechten Fahrstreifen, der ist hier blockiert. A73 Bamberg Richtung Suhl, hier Vorsicht zwischen Ebersdorf bei Coburg und Rödental. Hier ist eine Ölspur auf der rechten Fahrspur. Und A7 Würzburg Richtung Fulda, zwischen Bad Kissingen, Obertulber und dem Fuldaer Dreieck haben wir 7 Kilometer Stau. Hier braucht ihr gerade gute 20 Minuten länger. Habt ihr auch noch was gesehen, einen Stau oder einen Blitzer, dann sehr gerne kostenlos bei uns melden an die 0800 007 0076. Danke euch und gute Fahrt.
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Leute, ich glaube, jetzt sind bei einigen von euch die Leitungen komplett durchgeschmort. Es gibt einen neuen Trend, ein schöner eiskalter Martini mit einer Pommes drin. Leute, was soll das denn? Hi, der Moritz hier auf Radio Galaxy. Chip Martini ist gerade einer der absoluten Drink-Trends. Und statt Olive oder Zitrone landet hier einfach eine einzelne knusprige Pommes im Glas. Soll wohl überraschend gut schmecken, auch wenn es erstmal irgendwie eklig klingt, oder? Ich meine, die Pommes, die saugt sich doch dann voll und dann ist die wirklich alles andere als knusprig. Also klingt jetzt irgendwie nicht so geil, finde ich. Aber hey, ist wenigstens ein Hingucker auf der nächsten Party. Und falls ihr das ausprobieren wollt, dann checkt gerne mal unsere Webseite ab, radiogalaxy.de. Da haben wir euch das ganze Rezept hochgeladen.

0: Kurz vor vier Hammers und wir starten gleich rein in die neue Stunde hier auf Radio Galaxy mit 5 AM. Ein richtiger Motivationssong von Michael Schulte. Außerdem ist Drive Safe ganz, ganz frisch bei uns reingekommen. Miles Smith zusammen mit Neil Horan, ein Hammer-Feature. Auch das gibt's gleich für euch auf die Ohren. Schöne Popmusik hier auf Radio Galaxy.
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14: Ich bin Gregor Jose Moser. Bund und Länder wollen beim Wohngeld kräftig sparen. Nächstes Jahr sollen 1,5 und ab 2028 jährlich 2 Milliarden Euro weniger ausgegeben werden. Konkret plant die Bundesregierung etwa die Heizkostenpauschale zu halbieren und eine Wohngelderhöhung zum 1. Januar 2027 zu streichen. Vor allem Familien sowie Rentnerinnen und Rentner beziehen Wohngeld. Bei Hitze zu arbeiten ist nicht nur anstrengend, sondern kann auch gefährlich werden. Gewerkschaftsverbände fordern darum verbindliche Maßnahmen, um die Arbeitnehmer in der EU zu schützen. Als Vorbild hat der Europäische Gewerkschaftsbund die Abkühlpausen bei der Fußball-WM genannt. Bauarbeiter, Obstpflücker oder Busfahrer bräuchten aber mehr als 3 Minuten, hieß es. Nicht nur wir kommen bei der Hitze ins Schwitzen, auch unsere bayerischen Flüsse kommen an ihre Grenzen. Das Problem, warmes Wasser kann weniger Sauerstoff halten, den die Fischer aber natürlich zum Atmen brauchen. Wenn es weiter so heiß bleibt, könnte es bald ein größeres Fischsterben geben. Weniger Personal und dafür mehr Qualität und Pünktlichkeit. Bahnchefin Palla hat ihre Pläne für die Neuausrichtung der Bahn vorgestellt. Oliver Urbanke berichtet.
15: Der Umbau des Unternehmens soll in 3 größeren Schritten passieren. Regionale Führungspersonen sollen mehr Eigenverantwortung bekommen, um vor Ort in ihren Bereichen den Bahnverkehr zu verbessern. Von 2027 bis 2030 steht vor allem die Sanierung des maroden Schienennetzes im Fokus. In den 2030er Jahren will die Bahn dann im Fernverkehr eine Pünktlichkeit von 80% erreichen.
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0: Der Topwert jetzt am Nachmittag liegt zwischen 32 und 38 Grad. Es ist also ordentlich heiß bei uns in Bayern und dazu bekommen wir viel Sonnenschein ab. Also ganz wenige Wolken maximal am Himmel. Der Galaxy-Wetter-Trend für die nächsten Tage, morgen und übermorgen auch weiterhin viel Sonne, die uns da erwartet und nur ganz wenige Wolken am Himmel. Und der Topwert, der klettert dann rauf auf 41 Grad am Wochenende. Das ist der absolute Wahnsinn. Das ist absolutes Badewetter, würde ich sagen.
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0: Hi Autofahrer, kurzes Update. A3 Würzburg Richtung Frankfurt. Vorsicht zwischen Aschaffenburg Ost und West. Hier ist eine ungesicherte Unfallstelle. Und A72 Hof in Richtung Plauen zwischen Hof Töpen und dem Dreieck Hochfranken. Vorsicht, hier steht ein defekter LKW und es sind Gegenstände auf der Autobahn unterwegs. A7 Würzburg Richtung Fulda zwischen Bad Brückenau-Wildflecken und dem Fuldauer Dreieck haben wir dann noch 6 Kilometer Stau. Hier braucht ihr 20 Minuten länger. Habt ihr auch noch was gesehen, einen Stau oder einen Blitzer, dann sehr gerne kostenlos bei uns melden an die 0800 007 0076. Danke euch und gute Fahrt.
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Hi, hier ist Radio Galaxy um kurz nach vier mit Moritz. Ich freue mich, dass ihr mit am Start seid. Vielen Dank fürs Einschalten und wir kommen jetzt noch ganz entspannt durch mit Popqueen, Taylor Swift und Opalite. Das ist der große Ohrwurm von ihrem aktuellen Album. Den werdet ihr jetzt am Nachmittag nicht mehr los, versprochen. Und den gibt's jetzt für euch auf die Ohren hier auf Radio Galaxy. Das sind die besten aktuellen Hits für euren Nachmittag. Aha.

Hi, hier ist Radio Galaxy für euren Nachmittag und vor 20 Jahren genau war die Weltmeisterschaft im Fußball bei uns in Deutschland. 2006 und heute auf den Tag genau sogar in Nürnberg, also bei uns in Bayern im Frankenstadion, ging es um 21 Uhr abends los. Also das ist ja schon wirklich ein Wahnsinn. Und wir holen euch das WM-Fieber von diesem Jahr zu euch nach Hause oder zu euch in die Arbeit, ganz egal, wo ihr euch gerade aufhaltet. Das ist Die Die von Shakira und Burner Boy, einer der offiziellen Songs aus diesem Jahr, gibt's jetzt für euch auf die Ohren.

0: Wann ist es eigentlich besser, bei dieser Hitze zu duschen? Gleich in der Früh oder doch lieber abends? Das habe zumindest ich mich gefragt, weil ich immer abends dusche. Hi, der Moritz hier. Und wir klären das gleich in der Viertelstunde hier auf Radio Galaxy. Ich habe beides mal für euch aufgelistet. Und da lassen wir uns mal überraschen, wer da gewinnt. Und wir starten gleich wieder durch mit den besten aktuellen Hits. Ganz entspannt geht's mit Harry Styles rein. American Girls, sein aktueller Hit vom aktuellen Album. Ihr liebt ihn einfach. Ihr bekommt ihn gleich hier bei Radio Galaxy.
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7: Hallo zu euch auf die Straßen. Wir schauen auf die A3 Frankfurt in Richtung Würzburg zwischen Seligenstädter Dreieck und Stockstadt. Da ist ein defekter LKW, der gerade auf dem Standstreifen steht. Dann die Gegenrichtung A3 Würzburg in Richtung Frankfurt zwischen dem Seligenstädter Dreieck und Seligenstadt. Ebenfalls ein Unfall auf dem Standstreifen. Dann nochmal die A3 Frankfurt in Richtung Würzburg zwischen Bessenbach-Walderschaff und Wallersbrunn. Auch ein defekter LKW auf dem Standstreifen und geblitzt wird auf der A3 in Richtung Frankfurt am Offenbacher Kreuz unter der Brücke in der Baustelle in der 60er Zone. Habt ihr noch was gesehen? Staus oder Blitzer? Meldet es jederzeit gerne kostenlos unter 0800 007 0076. Gute Fahrt!
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0: Hey Moritz hier. Draußen hat es über 30 Grad und das in ganz Bayern. Und zumindest ich muss wirklich jeden Abend eigentlich duschen. Und da habe ich mich jetzt gefragt, wann ist es eigentlich am besten zu duschen bei diesen heißen Temperaturen? Morgens oder abends? Und das klären wir jetzt. Wenn ihr es wie ich macht und abends duscht, dann ist das super für die Haut, weil der ganze Schmutz natürlich runterkommt. Außerdem kann das den Schlaf verbessern, aber leider nur, wenn man eher warm duscht. Ist also gerade auch irgendwie ein bisschen schlecht. Also vielleicht lieber morgens. Da werdet ihr auf jeden Fall schneller wach und der Schweiß von der Nacht, der kommt dann komplett natürlich runter. Also ist am Ende wohl auch Geschmackssache. Aber, ach so, eine geheime dritte Option, die gibt's natürlich. Gar nicht duschen, da freut sich dann am nächsten Tag die Arbeitskollegen.
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0: Heute Abend um 10 Uhr ist es soweit, dann ist Anstoßspiel der deutschen Nationalmannschaft bei dieser Fußball-WM. Und falls ihr das Ganze nicht alleine gucken wollt, dann haben wir für euch die Top-Hotspots in Bayern rausgesucht. Mehr dazu aber gleich in einer Viertelstunde hier auf Radio Galaxy. Und ab geht's in Richtung Feierabend mit der Leonie. Don't worry, ein freshes Update von einem alten Klassiker gibt's gleich für euch auf die Ohren.
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17: Ich bin Gregor Jose Moser. Deutschland erlebt die bisher heißesten Tage des Jahres. Der Deutsche Wetterdienst rechnet jetzt an mehreren Tagen hintereinander mit Spitzenwerten von über 40 Grad. Zahlen des DWD belegen, dass die durchschnittliche Zahl der Tage mit Temperaturen über 30 Grad zugenommen hat wegen des Klimawandels. Selbst nachts gibt es kaum Abkühlung. Das zeigt auch der Tiefstwert von 26,2 Grad vergangene Nacht im rheinland-pfälzischen Bad Bergzabern. Damit wurde ein Rekord aus den 1940ern eingestellt. Bayern hat rund 30.000 frischgebackene Abiturienten und die haben einen Durchschnitt von 2,13 erreicht. Damit waren die Noten dieses ersten neuen G9-Jahrgangs besser als die letzten 10 G8-Abiturjahrgänge, wie das Kultusministerium mitteilte. Ministerin Stolz und auch der Philologenverband zeigten sich zufrieden mit der neuen dreijährigen Oberstufe. Seit es den neuen Wehrdienst gibt, wollen mehr Menschen zur Bundeswehr. Über 38.000 Bewerbungen sind laut Verteidigungsministerium seit Jahresbeginn eingegangen. Das ist knapp ein Viertel mehr als im gleichen Zeitraum im Jahr davor. Von den Bewerberinnen und Bewerbern werden auch recht viele genommen, nämlich gut 11.000. In wenigen Stunden um 22 Uhr trifft die deutsche Nationalmannschaft im letzten Vorrundenspiel bei der Fußball-WM auf Ecuador. Deutschland hat sich bereits für die K.O.-Runde qualifiziert, Ecuador steht dagegen unter Druck. Thomas Bremser berichtet aus New York.
18: Die deutschen Fans sind lautstark vertreten hier in New York. Sie singen, hüpfen oder bilden einen Zug. Jedenfalls beste Stimmung vor dem sportlich bedeutungslosen Gruppenspiel. Aber Julian Nagelsmann will die Partie seriös und fair angehen, denn Ecuador bangt ja noch ums Weiterkommen. Und das Team soll im Flow bleiben Richtung K.O.-Runde am Montag.
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0: Ganz viel Sonnenschein haben wir jetzt auch am Nachmittag und der Höchstwert, der liegt zwischen 32 und 38 Grad. Es ist also ganz schön heiß bei uns in Bayern. Der Galaxy-Wettertrend für die nächsten Tage, morgen und übermorgen auch viel Sonnenschein und nur ganz wenige Wolken am Himmel. Ja, und der Maximalwert, der geht dann hoch auf 41 Grad. Das ist absolut der Wahnsinn. Ich würde sagen, außerhalb von irgendeinem Wasser, da lässt sich's dann auch nicht mehr aushalten.
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19: Hallo zu euch auf die Straßen. Wir schauen auf die A3 Frankfurt in Richtung Würzburg. Zwischen Seligenstädter Dreieck und Stockstadt. Da ist ein defekter LKW, der gerade auf dem Standstreifen steht. Dann die Gegenrichtung A3 Würzburg in Richtung Frankfurt. Zwischen dem Seligenstädter Dreieck und Seligenstadt ebenfalls ein Unfall auf dem Standstreifen. Dann nochmal die A3 Frankfurt in Richtung Würzburg. Zwischen Bessenbach-Walderschaff und Wallersbrunn. Auch ein defekter LKW auf dem Standstreifen. Und geblitzt wird auf der A3 in Richtung Frankfurt am Offenbacher Kreuz unter der Brücke in der Baustelle in der 60er-Zone. Habt ihr noch was gesehen? Staus oder Blitzer? Meldet es jederzeit gerne kostenlos unter 0800 007 0076. Gute Fahrt!
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Hier ist Radio Galaxy. Grüße gehen raus an alle, die jetzt schon im Deutschland-Trikot bei der Arbeit nur darauf warten, dass heute Abend der Anstoß ist. Und wir von Radio Galaxy haben jetzt für euch die geilsten Public Viewing Spots für heute Abend in Bayern. Ganz ehrlich, mit ein paar anderen Leuten zusammen zu jubeln und sich dann beim Tor auch zu umarmen, das ist doch schon richtig, richtig geil. Und wenn ihr noch nicht wisst, wo es heute Abend hingehen soll, hier sind die coolsten Spots bei uns in Bayern. Bei euch in München könnt ihr im königlichen Hirschgarten vorbeischauen. In der Oberpfalz in Amberg wird an der Erlöserkirche gemeinsam geschaut. Auch eine richtig geile Atmosphäre, muss ich sagen. Eine geile LED-Leinwand findet ihr dann in Lindau bei euch in der BMP-Arena und auch richtig geil. Fußball am Unistrand gibt's bei euch in Bayreuth. Also, könnt ihr jetzt schnell nochmal die Kollegen zusammentrommeln und dann heute Abend gemeinsam schauen beim Public Viewing. Wir wünschen euch natürlich viel Spaß. Hier ist Radio Galaxy für euren Nachmittag mit den besten aktuellen Hits.

Hi, hier ist Radio Galaxy. Das Wochenende steht bevor und auch dann merken wir natürlich wieder die Hitzewelle bei uns in Bayern. Falls ihr euch aber nicht die ganze Zeit im Keller verstecken wollt, haben wir jetzt die Top-Event-Tipps für euch aus unserer Region. Feiern könnt ihr im Freibad in Großostheim, Modellflugzeuge in Geiselbach beim Sommerfest sehen und bei euch in Alzenau läuft das Weinfest rund um den Dahlberghof. Aber das ist natürlich noch lange nicht alles. In Königshofen ist Kerb, bei euch in Obernburg ein Musikfest und den perfekten Sommerrave. Den gibt's bereits zum 10. Mal bei euch in Erlenbach beim Aquaphobie Festival. Außerdem ist der internationale Keramikmarkt in Hanau. Somborn in Freigericht feiert 1000 Jahre und dann ist auch noch das Bierfest bei euch in Hasselroth. So, und falls das euch alles nicht genug ist, dann könnt ihr natürlich immer noch auf das Volksfest in Aschaffenburg gehen. Das geht noch bis einschließlich Montag.

0: Der sogenannte Chip Martini ist gerade total angesagt, aber Leute, ich finde es ein bisschen eklig. Ne? Also eine ganz besondere Variante des Cocktails. Wir quatschen gleich drüber in einer Viertelstunde hier auf Radio Galaxy und starten um kurz nach 5:30 wieder durch mit Holly Humberstone, To Love Somebody, ganz entspannte Nummer, damit ihr mir noch gut in euren Feierabend kommt hier auf Radio Galaxy. Und im Auto auf der Heimfahrt hört ihr uns natürlich auch komplett rauschfrei über DAB+.
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2: Hallo zu euch auf die Straßen. Wir schauen auf die A3 Frankfurt in Richtung Würzburg. Zwischen Bessenbach-Walderschaff und Wabersbrunn ist ein defekter LKW auf dem Standstreifen. Und geblitzt wird auf der B469 in Richtung Meinhausen. Zwischen der B26 und Stockstadt in der 100er-Zone. Auf der A3 in Richtung Frankfurt am Offenbacher Kreuz. Unter der Brücke in der Baustelle in der 60er-Zone. Und in der Westumgehung von Alzenau in Richtung Wasserlos in der 50er-Zone. Habt ihr noch irgendwas gesehen? Staus oder Blitzer, meldet es gerne jederzeit kostenlos unter 0800 007 0076. Gute Fahrt.
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Leute, ich glaube, jetzt sind bei einigen von euch die Leitungen komplett durchgeschmort. Es gibt einen neuen Trend, ein schöner eiskalter Martini mit einer Pommes drin. Leute, was soll das denn? Hi, der Moritz hier auf Radio Galaxy. Chip Martini ist gerade einer der absoluten Drink-Trends. Und statt Olive oder Zitrone landet hier einfach eine einzelne knusprige Pommes im Glas. Soll wohl überraschend gut schmecken, auch wenn es erstmal irgendwie eklig klingt, oder? Ich meine, die Pommes, die saugt sich doch dann voll und dann ist die wirklich alles andere als knusprig. Also klingt jetzt irgendwie nicht so geil, finde ich. Aber hey, ist wenigstens ein Hingucker auf der nächsten Party. Und falls ihr das ausprobieren wollt, dann checkt gerne mal unsere Webseite ab, radiogalaxy.de. Da haben wir euch das ganze Rezept hochgeladen.

0: Night Radio Galaxy um 6:15 mit Moritz und ich verabschiede mich jetzt in meinen Feierabend. Hoffe, ihr könnt ihn genießen. Hab noch einen kleinen Event-Tipp für euch. Und zwar ist ja das Volksfest bei euch in Aschaffenburg. Und da geht's los in einer halben Stunde mit der Großostheimer Blasmusik im Festzelt. Und ab 22 Uhr wird da natürlich das Fußballspiel der deutschen Nationalmannschaft übertragen gegen Ecuador. Ja, Live-Übertragung auf einem Großprojektor im Festzelt und auch im Biergarten. Und was gibt es wohl Schöneres, als Fußball gemeinsam zu schauen? Also kann ich euch absolut ans Herz legen. Und wir starten rein in die nächste Stunde hier auf Radio Galaxy mit einem richtigen Feature, das richtig gut bei euch ankommt gerade. Leonie und Callum Scott sind das mit Stay gleich für euch.
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0: Ich bin Gregor Jose Moser.
14: Mit dem sicheren Gruppensieg und dem Ticket fürs 16. Finale in der Tasche steht für Deutschland heute das letzte Vorrundenspiel bei dieser Fußball-WM an. Gegner ist Ecuador. Das südamerikanische Team hat bisher im Turnier noch kein Tor erzielt und nur einen Punkt geholt. Auf die leichte Schulter will das deutsche Team die Partie aber nicht nehmen, hat DFB-Spieler Nadjem Amiri betont.
15: Wir müssen im Flow bleiben. Jeder Sieg tut uns gut und wir gehen das Spiel so an, als wäre es ein Finale.
14: Anpfiff ist um 22 Uhr unserer Zeit. Wer Wohngeld bekommt, muss sich auf harte Einschnitte einstellen. Bund und Länder wollen einem Gesetzentwurf zufolge aber nicht ganz so schnell kürzen wie angekündigt. Im kommenden Jahr sollen 1,5 Milliarden Euro eingespart werden, ab 2028 2 Milliarden Euro. Unter anderem soll die Heizkostenpauschale halbiert werden und die eigentlich fürs nächste Jahr geplante Erhöhung wird gestrichen. Bei Hitze zu arbeiten ist nicht nur anstrengend, sondern kann auch gefährlich werden. Gewerkschaftsverbände fordern darum verbindliche Maßnahmen, um die Arbeitnehmer in der EU zu schützen. Als Vorbild hat der Europäische Gewerkschaftsbund die Abkühlpausen bei der Fußball-WM genannt. Bauarbeiter, Obstpflücker oder Busfahrer bräuchten aber mehr als 3 Minuten, hieß es. 4 Jahre lang haben die Arbeiten im Münchner Zoo gedauert. Jetzt können Besucher dort wieder in die Dschungelwelt. Das Herzstück dieser ist eine tropische Pflanzeninsel, die bei der insgesamt 11 Millionen Euro teuren Sanierung wieder erweitert worden ist. Jetzt können Besucher auch Unterwassereinblicke bekommen. Außerdem hat der Zoo neue Bewohner, wie zum Beispiel Zwergotter.
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0: Der Topwert jetzt am Nachmittag liegt zwischen 32 und 38 Grad. Es ist also ordentlich heiß bei uns in Bayern und dazu bekommen wir viel Sonnenschein ab. Also ganz wenige Wolken maximal am Himmel. Der Galaxy-Wetter-Trend für die nächsten Tage, morgen und übermorgen auch weiterhin viel Sonne, die uns da erwartet und nur ganz wenige Wolken am Himmel. Und der Topwert, der klettert dann rauf auf 41 Grad am Wochenende. Das ist der absolute Wahnsinn. Das ist absolutes Badewetter, würde ich sagen.
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16: Hallo zu euch auf die Straßen. Wir schauen auf die A3 Frankfurt in Richtung Würzburg. Zwischen Bessenbach-Walderschaff und Weibersbrunn ist ein defekter LKW auf dem Standstreifen. Und geblitzt wird auf der B469 in Richtung Meinhausen zwischen der B26 und Stockstadt in der 100er-Zone. Auf der A3 in Richtung Frankfurt am Offenbacher Kreuz unter der Brücke in der Baustelle in der 60er-Zone und in der Westumgehung von Alzenau in Richtung Wasserlos in der 50er-Zone. Habt ihr noch irgendwas gesehen? Staus oder Blitzer, meldet es gerne jederzeit kostenlos unter 0800 007 0076. Gute Fahrt.
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16: Hallo zu euch auf die Straßen. Wir schauen auf die B43 Mülheim in Richtung Hanau. Zwischen Hanau und Hanau-Wolfgang, da liegen mehrere Holz

0: Maas auf dem Mittelstreifen der Autobahn. Da ist eine Spur gesperrt und die Feuerwehr ist gerade dabei, das Ganze zu löschen. L3329 zwischen Niederzell und der Ausfahrt zur A66 nach Schlüchtern Süd läuft aktuell noch eine Unfallaufnahme. Beide Fahrtrichtungen sind dort aktuell voll gesperrt. Und dann schauen wir noch, wo geblitzt wird. B469 in Richtung Meinhausen zwischen der B26 und Stockstadt in der 100er-Zone. Auf der A3 in Richtung Frankfurt am Offenbacher Kreuz unter der Brücke in der Baustelle, da ist eine 60er-Zone, und in der Westumgehung in Alzenau in Richtung Wasserlos in der 50er-Zone. Habt ihr noch was gesehen, Staus oder Blitzer? Meldet es jederzeit gerne kostenlos unter 0800 007 0076. Gute Fahrt!
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5: Juhu! Wir sind's wieder, Jule und Sophia bei Radio Klangbrett. Und ja, ihr Lieben, es wird ein toller Tag mit ganz, ganz vielen, ja, Inhalten. Denn wie ihr wisst, sind wir ja immer noch im Pride Month und wir hatten einen ganz tollen Interviewgast bei uns. Den hat die Ellie interviewt. Mehr dazu später und was sonst noch so abgeht, verrät jetzt Jule.
6: Das Mikrofon ist da oben. Ich musste kurz rüber zu Sophias Mikrofon. Ja, wir haben wieder sehr spannende Themen für die ersten Stunde. Unter anderem geht es um etwas, was wir beim Tag der offenen Tür heute fabriziert haben. Ich sag nur Quietsch. Ihr werdet später mehr erfahren. Informiert uns über ein spannendes Programm, was es bald hier in Aschaffenburg geben wird. Wir haben Themen wie die Serie Off Campus und Frau Thekhaus hat natürlich wieder ihr eigenes Thema vergessen, aber ich glaube, soziale Medien ab 16 Jahren oder generell Mindestalter. Also, es gibt sehr viel zu hören. Wir haben spannende Sachen für euch und wünschen euch da viel Spaß. Jetzt kommt aber erstmal der erste Song, der meine Lieblingsfarbe beinhaltet. Hier ist Pastellgelbes Kleid.

0: Ja, ihr Lieben, willkommen zurück. Wir haben 19.11 Uhr und es ist ein ganz besonderer Tag. Es ist ein sonniger Tag, es ist ein sehr angenehmer Tag. Und ja, und trotz der Temperaturen sind wir bei Klangbrett sehr produktiv, würde ich sagen.
1: Ja, würde ich auch sagen. Wir stehen hier in der Hitze und rackern uns ab für euch.
0: Oh ja, und auch unsere kleinen Praktikanten sind fleißig am Produzieren. Ja, was Terrell zu sagen hat, hört ihr jetzt.
2: Wo Macht zerfällt, beginnen wir. Hallo, heute erzähle ich euch etwas, was im Stadttheater in Aschaffenburg gespielt wird. Ein Streit wird zum Auslöser einer unerwarteten Reise dreier Helden und Heldinnen. Finden sich in einer magischen Welt wieder, in der sie mit ihren eigenen Kräften und unbekannten Gegnern konfrontiert werden. Auf sie wartet ein Abenteuer, das sie nur gemeinsam mit Gefühl, Zusammenhalt und Stärke bestehen können. Es ist ein Tanztheaterstück. Die Kartenreservierung ist exklusiv im Sekretariat der Pestalozzi-Mittelschule. Die Zusatzaufführung ist am Samstag, dem 18. Juli 2026 um 17 Uhr. Fest für Vielfalt, Schlossbühne. Es fängt Montag, den 13. Juli 2026, entweder um 11 Uhr oder 19 Uhr. Die Spieldauer ist 60 Minuten.

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1: Tja, Not Better Off Alone von Sophia Halmen. Ja, Leute, ich muss sagen, ich bin gerade so ein bisschen im Serienhype. Erstmal kam Every Year After raus, davor Off-Campus tatsächlich. Und ich muss sagen, ich habe mich in diese Serie verliebt, die ist so gut.
2: Ja, ich habe mich auch in die Serie verliebt.
1: Wirklich? Also, ich finde die Schauspieler toll. Ich könnte so stundenlang weiter schwärmen. Und schade, dass ich nur 3 Minuten und 13 Sekunden und 9 und 48 Millisekunden berichten konnte von. Los geht's. Leute, wir müssen über die Serie Off Campus sprechen. Denn ja, es ist eine der besten Serien, die ich seit langem bei Amazon Prime gesehen habe. Und warum? Das verrate ich jetzt. Die zwischenmenschlichen Beziehungen. Das merkt man so krass in dieser Serie. Sie sind einfach nicht toxisch. Sie sind normal. Also, wir haben zum Beispiel Garrett. Und dann haben wir auch noch Hannah. Sie sind in einer Beziehung. Sorry für den Spoiler. Und ja, es wird ab und zu brenzlig. Aber über Missverständnisse wird gesprochen. Und der ganze Serienplot handelt nicht nur darum, dass es einen großen Streit gibt und sie haben ein großes Missverständnis und das wird am Ende aufgelöst und sie kommen dann wieder happy zusammen. Nein, sie klären Missverständnisse direkt und es herrscht einfach ein gesunder Austausch und sie stehen in keiner Zeit zu einem toxischen Verhältnis zueinander. Und das merkt man auch bei den Beziehungen zwischen den Jungs. Sie reden über Gefühle miteinander. Das sehe ich so selten, denn häufig habe ich das Gefühl, dass die Mädels immer alles bequatschen und die Jungs, ja, die gibt's halt, aber über Gefühle wird nicht großartig gesprochen. Aber dort eben schon. Also auch hier ein gesunder Austausch. Und was ich noch bemerkt habe, ist, dass auch zwischen den Mädels ja so ein richtiger Support herrscht. Also so eine richtige Girls-Girl-Mentalität. Zum Beispiel, Ellie hat zwar gerade was mit einem Typen, aber sobald sie erfährt, dass Hannah Support braucht, ist sie da. Direkt, sie steht auf und geht und hilft ihr. Und das ist einfach so toll zu sehen, denn auch in anderen Serien steht der Typ wieder in erster Stelle. Ja, die Typen, ganz toll. Und ja, die Freundinnen, die sind halt da, aber die braucht man nur für den Plot, ne? Das ist hier eben halt gar nicht so. Und dann gibt es noch Garrett, der ein paar Ex-Beziehungen hat, nicht direkt Beziehungen, aber schon in einem gewissen Verhältnis zu anderen Mädels stand. Und dann gibt es dieses eine Girl, das zwar weiß, okay, Garrett ist jetzt mit Hannah zusammen, aber sie verhält sich einfach ganz normal, also es herrscht kein böses Blut und als Hannah zum ersten Spiel geht von Garrett, supportet sie sogar und erklärt so ein paar Dinge und das braucht man doch in dieser Welt und ich finde es gar nicht cool, dass häufig direkt diese Rivalen-Mentalität in Filmen und Serien uns beigebracht wird. Denn ich denke, das überträgt sich ja auch an irgendeinem Punkt auf die echte Welt, dass Leute denken, okay, ich muss scheiße zu der Neuen von meinem Ex-Freund sein. Nein, muss man eben nicht. Man kann auch einfach freundlich sein und ein Girls' Girl sein. Und ja, dafür steht diese Serie auch so ein bisschen. Also so ein Riesensupport zwischen den Charakteren und einfach kein toxisches Verhältnis.
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Ja, liebe Leute, und das war ein Türquietschen von Sophia. Sehr gut auf jeden Fall. Und wer auch Türquietschen kann, das sind einige Leute, die uns heute beim Tag der offenen Tür besucht haben. Da ist nämlich einiges an imitierenden Türen zusammengekommen. Yes. Und die haben

haben wir natürlich direkt für euch mitgebracht, damit ihr euch davon ein Bild machen könnt, wie menschliche Wesen so Türen imitieren können. Viel Spaß.

0: Justin Bieber. Lonely sind wir zum Glück hier gerade nicht, sondern wir sind zu zweit in der Sendung. Juhu. Ich an der Technik, Sophia Hauptmod, und in der zweiten Stunde tauschen wir.
1: Ja, Leute, und ich würde mal sagen, dass, ja, also...
0: Lass es raus.
1: Ja, also wir haben ja gerade den Pride Month und... Ja, dazu haben wir auch verschiedene Themen besprochen. Und ja, wir haben ja jede Woche über so ein anderes Thema geredet. Also diese Woche war es ja Kreuz und Queer. Und nächste Woche geht es um die Medien. Aber es gibt auch so generelle Themen. Also zum Beispiel das Thema Coming Out.
0: Ja, und damit hat sich Sophie beschäftigt.
2: Stell dir vor, du lernst jemanden kennen. Nach ein paar Minuten erzählt die Person ganz selbstverständlich von ihrem Partner oder ihrer Partnerin. Niemand reagiert überrascht, niemand stellt Fragen, niemand erwartet eine Erklärung. Für die meisten heterosexuellen Menschen ist genau das Alltag. Für viele queere Menschen dagegen gibt es oft einen zusätzlichen Schritt, das Coming Out. Also den Moment, in dem man anderen mitteilt, dass man schwul, lesbisch, bi, trans, nicht-binär oder queer ist. Doch genau deshalb stellt sich eine interessante Frage. Warum braucht es überhaupt ein Coming Out? Denn eigentlich klingt die Idee ziemlich seltsam. Heterosexuelle Menschen müssen sich schließlich auch nicht vor ihre Familie setzen und sagen, Mama, Papa, ich stehe auf das andere Geschlecht. Niemand erwartet eine große Erklärung. Niemand spricht von einem Hetero-Coming-Out. Und genau deshalb sagen manche Menschen heute, vielleicht sollten wir aufhören, Coming-Outs als etwas Notwendiges zu betrachten. Denn ein Coming-Out existiert letztlich nur deshalb, weil Heterosexualität noch immer als Standard angenommen wird. Wenn jemand von seinem Partner erzählt, gehen viele automatisch davon aus, dass es sich um eine Beziehung zwischen Mann und Frau handelt. Erst wenn diese Annahme nicht stimmt, entsteht plötzlich Erklärungsbedarf, weil die Gesellschaft bestimmte Erwartungen hat. Gleichzeitig würden viele queere Menschen wahrscheinlich sagen, dass ihr Coming Out eines der wichtigsten Ereignisse ihres Lebens war. Denn für sie geht es oft nicht nur darum, andere zu informieren. Es geht darum, ehrlich zu sein, sich nicht mehr zu verstecken. Nicht mehr darüber nachzudenken, welche Pronomen man benutzt, welche Geschichte man erzählt oder welchen Teil des eigenen Lebens man lieber verschweigt. Für manche ist das befreiend, für andere beängstigend und für viele beides gleichzeitig. Denn obwohl sich gesellschaftlich viel verändert hat, ist ein Coming Out bis heute nicht für alle selbstverständlich. Manche Menschen haben Angst vor Ablehnung, andere fürchten Konflikte in der Familie, in ihrem Freundeskreis oder am Arbeitsplatz. Manche verlieren nach ihrem Coming Out sogar wichtige Bezugspersonen. Deshalb wird oft vergessen, wie viel Mut hinter diesem einen Wort steckt. Vor allem wird oft vergessen, dass ein Coming-out kein einzelner Moment ist. Viele stellen sich darunter ein großes Gespräch vor, nachdem alles geklärt ist. Die Realität sieht meist oft anders aus. Queere Menschen outen sich immer wieder. Beim neuen Job, beim Arzt, in der Uni, im Sportverein, bei neuen Freundschaften. Jedes Mal muss neu entschieden werden, ob man etwas sagt oder nicht. Und ob man sich sicher fühlt oder eben nicht. Und genau deshalb gibt es Menschen, die sagen, eigentlich sollte das Ziel nicht sein, Coming-outs zu feiern. Das Ziel sollte sein, eine Gesellschaft zu schaffen, in der sie irgendwann gar nicht mehr nötig sind. Eine Gesellschaft, in der niemand automatisch davon ausgeht, dass alle Menschen heterosexuell sind. Eine Gesellschaft, in der ein Satz wie, das ist meine Freundin oder das ist mein Freund, keine besondere Erklärung mehr braucht. Vielleicht liegt die Antwort also irgendwo zwischen wichtig und unnötig. Solange queere Menschen noch mit Vorurteilen, Unsicherheit oder Ablehnung rechnen müssen, wird das Coming-out für viele ein bedeutender Schritt bleiben. Gleichzeitig zeigt die Existenz des Coming-outs auch, dass Gleichbehandlung noch nicht vollständig erreicht ist. Denn in einer wirklich offenen Gesellschaft muss niemand erklären, wen er liebt. Es wäre einfach nur ein Teil von ihm. Und vielleicht ist genau das die eigentliche Frage. Brauchen wir das Coming-out wirklich? Oder brauchen wir eine Gesellschaft, in der es irgendwann überflüssig wird?
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0: Sophia, das war Coldplay mit Viva La Vida. Was würdest du davon halten, wenn man erst ab 16 Social Media nutzen dürfte?
1: Also ich würde es gar nicht mehr so schlecht finden, weil ich weiß nicht wieso, aber manchmal fände ich es cooler, hätte ich es cooler gefunden, hätte ich schon früher irgendwie, nee, hätte ich erst später mein Handy bekommen. Weil
0: also Handy allgemein sogar,
1: ja.
0: Okay, krass.
1: Deswegen, obwohl, so ein Klapp-Handy finde ich schon ganz gut, so für Kinder, wenn irgendwas ist, aber ich weiß nicht, also ich finde, so spät wie möglich eigentlich.
0: Okay, krass, dann hören wir uns jetzt mal an, was ich dazu gesagt habe. Das ist nämlich ein bisschen was anderes. Viel Spaß.
2: Ein mögliches Social-Media-Verbot für Jugendliche wird aktuell sehr stark diskutiert. Bis zu welchem Alter dieses gelten soll, da spalten sich die Meinungen. Einige empfinden 13 Jahre als richtiges Mindestalter für Social Media, andere 16 und wiederum andere erst 18 Jahre. Aber natürlich gibt es auch welche, die gegen ein Mindestalter für Social Media sind. Da es so ein diskutiertes Thema ist, gibt es viele Argumente, die einfach ohne Einordnung in den Raum geworfen werden. Diese möchte ich ansprechen und einordnen. Oft wird für ein Verbot mit Online-Risiken argumentiert. Davon gibt es tatsächlich viele, wie Cyber-Grooming, Cyber-Mobbing, Kostenfallen, Hassrede, gefährliche Challenges und endlos Scrollen. Deshalb sollte auf jeden Fall Medienkompetenz vermittelt und auch mehr in den Lehrplan integriert werden. Zusätzlich könnte eine altersgerechte Gestaltung von Social Media hilfreich sein, damit Jugendliche gar nicht erst mit bestimmten Inhalten konfrontiert werden. Natürlich gibt es auch Angebote, um die Nutzung von Social Media altersangemessen zu gestalten, ohne diese bis zu einem bestimmten Alter zu verbieten. Beispiele sind Medienkompetenzprojekte, Public Health, Aufklärungskampagnen, Inhaltsfilter und Beschränkung von Nutzungszeiten. Oft wird behauptet, dass diese Angebote bereits ausgeschöpft wären. Dem widerspreche ich aber, da die technischen Maßnahmen nicht automatisch für Minderjährige aktiviert sind, sondern freiwillig von dem Kind oder den Eltern eingestellt werden können. Könnte für eine verlässliche Altersfeststellung gesorgt werden, wäre das anders. Auch Kampagnen und Projekte zur Aufklärung über Social Media habe ich in meiner Schulzeit nicht viele erlebt. Da ist also definitiv Verbesserungsbedarf. Ein weiteres Argument ist, dass ein Social Media Verbot Erziehungsberechtigte und Bildungseinrichtungen entlasten würde. Dass verbotene Dinge meist als interessanter wahrgenommen werden als nicht verbotene Dinge, hat man bereits in anderen Lebensbereichen feststellen können. Dazu kommt, dass ein vollständiges Social-Media-Verbot einen weitreichenden Eingriff in den Lebensalltag bedeuten würde. Dadurch würde die Motivation, das Verbot zu umgehen, deutlich steigen im Vergleich dazu, wenn lediglich einige Bereiche der sozialen Medien eingeschränkt werden würden. Allgemein finde ich das Argument, dass man ein Verbot einführen sollte, damit Eltern und Schulen sich nicht mit der Nutzung Jugendlicher von Social Media auseinandersetzen müssen, schwierig. Denn sobald dieses Verbot dann umgangen wird, muss man sich als Elternteil doch damit beschäftigen. Ein häufiges Argument ist, dass ein Social Media Verbot Druck auf Plattformbetreibender auswirken würde. Allerdings stellt sich mir da die Frage, wie das denn geschehen soll. Denn wenn Social Media für Jugendliche verboten werden sollte, gäbe es ja für die Plattform keinen Grund mehr, Jugendschutzmaßnahmen anzuwenden und mehr als die Minimalstandards zu erfüllen. Dass Plattformen sich mehr für den Jugendschutz einsetzen, könnte eher denkbar sein, wenn ein Verbot nur für Plattformen gelten würde, die keine verlässlichen Altersstandards erfüllen. Oft besteht die Hoffnung, dass ein Verbot zu einer Reduzierung der Bildschirmzeit führen könnte und dazu, dass die Jugend wieder mehr rausgeht und Sport treibt. Allerdings ist das nicht unbedingt der Fall, denn es kann gut sein, dass die Social-Media-Nutzung durch andere Tätigkeiten auf dem Bildschirm wie Fernsehen und Online-Spiele ersetzt werden. Außerdem ist der Anteil der Jugendlichen, die mehrmals pro Woche Sport treiben, in den letzten 25 Jahren relativ konstant geblieben, obwohl Social Media in der Zeit aufgekommen und gewachsen ist. Natürlich ist es auch wichtig zu wissen, dass Jugendliche auch bei einer geringeren Nutzungszeit durch Nutzung anderer Dienste, die zwar nicht vom Verbot betroffen wären, aber trotzdem belastende Inhalte enthalten, gefährdet sein könnten. Apropos Dienste, es ist schwer zu definieren, welche digitalen Dienste von einem Verbot betroffen sein sollten, denn Risiken wie Cybermobbing und Cybergrooming können überall bestehen, wo Kommunikation und Interaktion vorhanden ist. Also auch auf allen möglichen Messenger-Diensten, wie WhatsApp zum Beispiel, oder in Online-Games, in denen man miteinander schreiben kann. Sollten diese deshalb auch verboten werden, wären Jugendliche sehr stark eingeschränkt. Da es bisher keine verlässlichen Möglichkeiten der Altersschätzung gibt und viele sich durch VPN, ältere Geschwister oder ähnliches trotzdem anmelden könnten, wäre es besser, jungen Menschen einen bewussten Umgang mit den sozialen Medien zu ermöglichen. Wusstet ihr, dass auch Erwachsene nicht immun gegenüber verstörenden Inhalten, Hassrede, Desinformation oder Hate Speech sind? 2019 waren ca. 80% der polizeilich registrierten Opfer von Cyberstalking zwischen 21 und 60 Jahre alt. Es wird ja auch oft gesagt, dass junge Menschen so unverantwortliche Dinge posten würden, aber habt ihr mal die Boomer-Videos auf TikTok gesehen? Ich sag nur, er hat sich das nicht ausgesucht. Grüße an Timmy. Ist er eigentlich inzwischen explodiert? Das ging ja von der Verbreitung von Verschwörungstheorien bis hin zu irgendwelchen AfD-Fan-Videos, die allgemein sehr präsent auf TikTok sind, leider auch bei jungen Menschen. Meiner Meinung nach ist ein Social-Media-Verbot aus zuvor genannten Argumenten keine Lösung. Falls ihr ähnlicher oder anderer Meinung seid, schreibt gerne eine Nachricht an Radio Klangbrett auf Instagram.
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0: Wasserstrahl. Und jetzt haben wir ein bisschen Energie in die Runde gebraucht, die wir auch brauchen, denn wir sind in der zweiten Stunde und haben Interviewzeit. Wir haben ein ganz besonderes Interview heute. Sophia, willst du uns mal verraten, wen wir heute im Interview haben?
1: Ja, klar verrate ich das. Zu Interview ist Nulf Schade James.
0: Ja, und wer genau das ist, das verrät er euch gleich selber. Denn hier ist das Interview, das Ellie vorab mit ihm geführt hat.
1: Let's go!
2: Heute haben wir einen ganz besonderen Gast. Sein Name ist Nulf und ich durfte seine Geschichte bereits im letzten Semester in der Uni hören. Erstmal Nulf, danke schön, dass du dir heute die Zeit für uns genommen hast. Ja, stell dich doch gerne mal vor, damit unsere ZuhörerInnen auch wissen, wer du bist.
3: Ich bin Nulf Schade James, ich bin 68 Jahre alt und seit nunmehr 36 Jahren Pfarrer in Frankfurt an der Friedenskirche und das mit Leib und Seele. Ja, ich bin verheiratet, habe einen Ziehsohn, der mittlerweile ausgezogen ist und selbst Familie hat, zwei Enkelkinder und einen großen Wahlfamilienkreis, mit der ich durchs Leben gehe.
2: Wenn du auf dein bisheriges Leben zurückblickst, welche Stationen waren vor allem wichtig, vor allem für die Entwicklung des Menschen, der heute vor mir sitzt?
3: Oh, du meine Güte, das fing natürlich ganz früh an. Eigentlich mit der Entscheidung, als ich 13 Jahre alt war. Noch einen Tick früher. Ich hatte einen Knabensopran. Das heißt, also wirklich hohe Stimme und wurde in meinem Dorf im Kinderchor von der damaligen Pfarrfrau gefördert. Und damit habe ich in Gottesdiensten gesungen, an Weihnachten oder bei Familienfesten. Und außerdem habe ich immer regelmäßig Theater gespielt. Das war bei Kirchens damals so, dass man zu Weihnachten und auch im Frühjahr immer so kleine Theaterstücke spielte. Und wir nannten sie Frau Dekan, also sie war die Frau vom Dekan. Die hat im Grunde genommen die ganze Frauenarbeit gemacht und auch ein bisschen Jugendarbeit. Und den Chor, den Kinderchor. So, und damit bekam ich Berührung zur Kirche überhaupt.
2: Würdest du sagen, deine Eltern oder vielleicht auch deine Großeltern waren besonders religiös?
3: Meine Eltern selber waren überhaupt nicht religiös. Die haben zwar gesagt, ihr könnt in den Kindergottesdienst gehen, wenn ihr möchtet, aber und haben uns taufen lassen natürlich. Mein Vater hat mir auch ein Gebet beigebracht, abends, müde bin ich, geh zur Ruhe. Aber so, dass sie in Kirche gegangen sind, nee, das war damals überhaupt nicht.
4: Also wahrscheinlich eher so ein Grundglaube, den viele Menschen
3: haben. Sie sind nicht ausgetreten, aber sie hatten erstmal, standen dem Ganzen sehr kritisch gegenüber. Auch weil mein Großvater ein wirklicher Kirchenhasser war. Also der war ursprünglich katholisch und hat gegenüber der katholischen Kirche so viel Negatives erfahren. Er sollte Priester werden, hat dann eine evangelische geheiratet, wurde exkommuniziert. Also nur mal um so den Hintergrund, dass ich eigentlich überhaupt keinen kirchlichen Hintergrund hatte, aber durch die Musik und durch meine Stimme zur Kirche gekommen bin. Und dann fand ich das faszinierend. Also mir hat das gefallen, diesen Beruf. Das Gewand hat mir gefallen, aber auch die Gemeinschaft, die man da erlebt hat, hat mir gefallen. Und somit habe ich mit 13 Jahren entschieden, ich werde Pfarrer. Ich bin da sehr unbedarft rangegangen. Habe gedacht, nö, ich werde Pfarrer, das ist ein toller Beruf. Und was man halt mit 13 Jahren so eine Vorstellung hat. Und war da sehr fasziniert. Bin dann von einem jüngeren Pfarrer sehr gefördert worden, der sagte, ach Mensch, wenn du das machen willst, dann werd doch Teamer, mach doch Jugendarbeit mit und ich nehme dich mit auf Jugendfahrt. Und somit bin ich immer näher an Kirche rangerückt und habe dann, als ich in meinem Abitur 78 gemacht hatte, entschieden, also das ist klar, ich werde jetzt nicht Schauspieler, ich werde auch nicht Sänger, ich werde Pfarrer.
2: Die Entscheidung, Pfarrer zu werden, war also klar. Aber war dir von Anfang an bewusst, dass du nach Frankfurt möchtest?
3: Wollte auf keinen Fall nach Frankfurt zum Studium. Hatte eigentlich Neuendettelsau geplant für mich, so einen konservativen Schule. Hatte mich aber auf der Primanertagung in Höchst, da hat die evangelische Kirche uns alle eingeladen, also zukünftige Studierende, in einen Mann verliebt. Und dieser Mann wollte in Frankfurt anfangen. Und weil ich mich in diesen Mann verliebt hatte, bin ich nach Frankfurt an die Uni. Für die Liebe. Aber eine Woche war ich in Frankfurt. Mhm. Der wohnte mit mir im selben Studierendenwohnheim. Und dann fand ich den ganz ätzend. Aber dann saß ich in Frankfurt und hatte plötzlich neue Freundinnen um mich herum. Ich sage ganz bewusst Freundinnen, weil das waren zunächst einmal zwei Frauen, die mich sehr, wir bildeten sowas wie ein Triumvirat. Also wir waren irgendwie, wir sind immer zu dritt aufgetreten und haben im Grunde genommen die Welt entdeckt. Die eine war eine Pastorentochter mit 18 Jahren, die andere kam aus Mörfelden und ich aus dem Vogelsberg. Und dann eben diese große Stadt Frankfurt. Und eines Tages...
4: Ja? Alle drei auch mit religiösem Hintergrund.
3: Also die Pastorentochter, und die Frau aus Mörfelden hatte eigentlich, die war halt in der Jugendarbeit sehr zugange. Eines Tages fragte mich die eine Frau: Könntest du dir vorstellen, mit Männern zu schlafen? Mhm. Also es war immer mal wieder Thema. Es war auch so dieses, sie hatte sowas gefühlt. Ja, sie verliebte sich in mich und ich mich in sie. Und wir probierten dann auch sexuell und es hat nicht geklappt. Und also es war schon so, die Vorzeichen waren irgendwie...

0: Hattest du zu diesem Zeitpunkt denn schon sexuelle Erfahrungen mit anderen Männern?
1: Also meinen ersten sexuellen Kontakt hatte ich mit 15. Und dann immer, wenn es sich Gelegenheit gab. Ich meine, in so einem kleinen Ort gibt es keine Gelegenheit. Und es gibt vor allen Dingen niemanden, mit dem du darüber reden kannst. Also ich musste das alles mit mir alleine ausmachen und habe das dann mit Gott ausgemacht. Oder mit Jesus. Ich fand Jesus so cool. Ich fand den gut aussehend, also wirklich, hatte mich in Jesus verliebt. Dann war gerade Jesus Christ Superstar, kam in die Musicals, Theater und Godspell, also, und die Jesus People kamen und es war irgendwie so ein Aufbruch. Man, viele wurden religiös, aus unterschiedlichen Gründen. Bei mir war es dann eben so, dass ich das Gefühl hatte, diesem Jesus, diesem gut aussehenden Mann, kann ich mein Herz schenken und auch ihm alles sagen. Und das hat, der hat damit auch kein Problem.
0: Also die Überzeugung von dir selbst war da, aber wie haben zu dem Zeitpunkt andere reagiert, vielleicht auch im Studium?
1: Als ich angefangen habe zu studieren, dann als Theologiestudent, was hat mir der Seminarleiter oder uns gesagt, sollte hier von euch, wir waren immerhin 50, jemand homosexuell sein, kann er gleich mit dem Studium aufhören. Gut war, dass ich damals noch nicht so davon überzeugt war, dass ich schwul bin, sondern dass ich habe dann mich weggeduckt und habe gesagt, das soll nur ein Ausprobieren und ich werde doch heiraten und ich werde 5 Kinder haben, das ist doch mein Plan im Leben und ich werde ein Ortsgeistlicher, also ich wollte unbedingt in die Kleinstadt, so wie ich es gekannt hatte. Ja. Kam alles anders. Aber dadurch habe ich nicht aufgehört, sondern habe weiter studiert, umgeben von diesen beiden Frauen. Es kam dann noch eine dritte Frau hinzu und wir studierten munter vor uns hin. Nach 2 Jahren kam der Uniwechsel und weil die Frauen nach Heidelberg sind, bin ich mit ihnen nach Heidelberg. Ich habe während des Studiums im Grunde genommen immer ein Doppelleben geführt. Nämlich das Leben an der Uni in Frankfurt und in Heidelberg. Ich bin in Heidelberg in die Coming-out-Gruppe der ESG gegangen, merkte aber, dass das eigentlich, da bin ich schon viel weiter, hatte mich ja bei den Freundinnen schon geoutet, hatte in Heidelberg dann meinen zweiten Freund, in Frankfurt hatte ich den ersten, das war ein Holländer. Da ging es aber schlecht, weil ich zu der Zeit ihm immer noch sagte, ich bin eigentlich nicht schwul, ich werde heiraten. Und dann hat er irgendwann Schluss gemacht und gesagt, du, mit dir gibt's keine Zukunft. Und deswegen, ja, so.
0: Würdest du sagen, dass es danach vielleicht einen Moment gab, den du rückblickend selbst als dein Coming-out siehst?
1: Ich bin am Fasching 81, Theologenfasching, Triplex-Mensa, 300 Studierende plus Profs, ich mit Gitarre und dann eben mit Perücke und einem Kleid und am Ende sagte ich, mit diesem letzten Lied möchte ich euch was mitteilen. Und dann kam Shirley Bassey, This is my life, das hatte ich hier in Frankfurt im Elch gelernt, das haben die Damen damals gemacht. Und beim letzten Strophe habe ich die Wimpern abgezogen, Lippenstift ab, Perücke ab, Kleid aus. Und dann stand ich vor denen in Shorts und Unterhemd und sang immer noch This is my life. Und dann kam einer der Profs, das war ein Alttestamentler, Rentorf kam zu mir, leicht angetrunken. Das war ein ganz historischer Augenblick für ihr Leben. Dann sagte ich, ja, das stimmt. Und dieser Freund, der stand dabei, der sagte zu einer Freundin, coming out, alles schön und gut, aber doch bitte nicht so. Ja, aber das war schon immer so ein bisschen meins, dass ich, wenn es dann drauf ankam, wirklich auch raus bin in die Öffentlichkeit. Naja, dann war die Katze aus dem Sack. Ich war der schwule Theologiestudent am Fachbereich in Heidelberg, habe Unterschriften gesammelt gegen Entlassungen von Pfarrern und Favikaren und habe, wo ich konnte, dieses Thema eingebracht. Es gab dann Seminare im Alten Testament zum Thema Homosexualität. Ich habe meine Examensarbeit geschrieben zum Thema Homosexualität. Mhm. Anfrage an christliche Ethik, Gotteskindschaft oder perverse Verirrung hieß der Titel, war natürlich Gotteskindschaft, ja, weil wir sind alle Gotteskinder, ob wir schwul oder lesbisch oder bi oder trans oder was auch immer sind. Wir sind Gotteskinder. Und damals war das noch nicht so klar.
0: In welchem Zeitraum fand dein Studium denn statt? Und gab es danach schon festgesetzte Pläne oder Ideen, wie du dir deine Zukunft vorgestellt hattest?
1: Also ich habe studiert in Heidelberg von 80 bis 85. Mhm. Aber also 84 dann die Examensarbeit geschrieben. 85 Examen gemacht, halbes Jahr gewartet, bin mit dem damaligen Freund, es war dann ein anderer, nach Paris. Hatte in Paris zum ersten Mal eine Schwulenhochzeit erlebt, bei Pasteur Doucet. Den lernte ich durch die Hook kennen. Ich war mittlerweile auch Hook-Mitglied geworden, also Homosexuelle und Kirche. Mhm. Und das war immer ganz wunderbar, die Frühjahrstagung hier im Taunus in Mauloff, 200 schwule Männer. Und das war sehr beeindruckend und man hatte so eine Insel der Glückseligen. Und bin auch immer aufgetreten, habe immer gesungen, habe auch Drag gemacht. Und dieser Pasteur Doucet war einmal als Gast dort und erzählte von seinem Zentrum der christlichen Freiheit in Paris. Und den habe ich besucht und habe dann diese Schwulenhochzeit erlebt. Fand ich sehr befremdend damals. Mhm. Der eine in weiß, der andere in schwarz. Und das war es bei dem anderen, also das Taschentuch, die Krawatte oder die Fliege. Und all das war dann bei dem einen in weiß, der in schwarz kam und umgekehrt. Also es sah schon so ein bisschen klischee-mäßig aus. Und also, für mich war es befremdend und trotzdem habe ich gedacht, das muss sein. Der Pastor Doucet ist nachher umgebracht worden von einem Stricher. Das ist so das Ende dieses Menschen, der, glaube ich, viel getan hat, damals schon in den 80er Jahren, für die Community. Genau, ich bin dann 85 nach Wiesbaden an die Ringkirche als Vikar und habe damals die AIDS-Hilfe mitgegründet. Und das war dann auch, also ich hatte mich geoutet bei meiner Landeskirche, weil ich wollte, dass die mir einen gescheiten Lehrpfarrer geben oder Lehrpfarrerin. Ich konnte keinen homophoben Lehrer, Lehrerin gebrauchen und bekam dann diesen alten 62-jährigen Mann, der zweite von da auf dem Bild, hetero, noch nie was mit Schwulen zu tun gehabt. Der hat gesagt, ich nehme den und wir mochten uns und das war eine gute Zeit. Bin dann von 87 bis 89 nach Kairo, zuerst für ein Jahr und dann habe ich noch ein Jahr drangehängt. In Kairo war es nochmal so ein bisschen Rückschritt, weil ich mein Schwulsein so verbergen musste. So. Aber nichtsdestotrotz lernte ich die schwule Community von Kairo kennen, denn die gab es auch, diese ganze Subkultur. Man traf sich heimlich, man traf sich im Hilton, in den internationalen Hotels, man traf sich in irgendwelchen Diskos an den Pyramiden, so lange bis die davon erfahren haben. Dann wurde das zugemacht, aber dann wurde es woanders wieder aufgemacht. Also es war so ein bisschen wie in der Weimarer Republik, mit Anklopfen an der Tür, mit Mund-zu-Mund-Propaganda, da und da findet heute eine Party statt. Es ging nie um Sex, also es ging auch um Sex, aber bei diesen Feiern ging es nie um Sex, sondern es ging um fröhlich sein und miteinander unter uns sein. Nach 2 Jahren Kairo bin ich weg und bin zurück nach Deutschland und hatte mir eigentlich vorgenommen, mit einer Kollegin eine Stelle zu teilen. Und dann bin ich nach Darmstadt zur Kirchenleitung und ich war als erstes da und dann druckste der Typ rum und sagte, ah ja, das geht doch nicht, die können sich doch nicht eine Stelle mit einer Frau teilen. Sie müssen ja dann zusammen im Pfarrhaus wohnen und sie sind ja nicht verheiratet, das ist doch sehr schwierig. Da bin ich natürlich explodiert, weil ich gedacht habe, sag mal, ich höre wohl nicht recht. Sagte ich zu ihm, sag, wissen Sie, Sie verbieten mir, mit einem Mann zusammen zu wohnen. Sie verbieten mir, mit einer Frau zusammen zu wohnen. Und wenn ich Ihnen morgen erzähle, dass ich ein Sodomit bin, dann verbieten Sie mir auch noch, mit meinem Schäferhund zusammen zu wohnen. Und wenn Sie wollen, dann heirate ich die Kollegin, lassen wir uns nach 3 Jahren eben wieder scheiden. Das war für ihn natürlich völlig schockierend, weil mein Eheverständnis, ja, für mich war die Ehe ein Zweck. Da ich sowieso nicht heiraten konnte, also konnte ich auch meine Person hergeben für eine Scheinehe oder für eine, weil das war nicht das, was ich unter Ehe, unter christlicher Ehe verstehe. Irgendwann hat sich die Pröbstin von Frankfurt eingeschaltet, die damalige Helga Trösten, bestellte uns, da war meine Kollegin dann auch, die war auch im Ausland, bestellte uns ein und saß uns gegenüber und war ganz wütend und sagte, sie versteht es gar nicht, da kommen 2 aus dem Ausland und haben noch keine Stelle, was ist denn da los? Und dann sagte ich, naja, vielleicht liegt es daran, dass ich schwul bin. Das ist doch kein Problem. Passen Sie mal auf, können Sie sich vorstellen, zusammen zu wohnen? Dann sage ich, ja, wir haben ja schon im Studium zusammen gewohnt. Ja, dann gehen Sie jetzt mal für drei Monate in die Friedensgemeinde ins Gallus. Da gibt's eine Wohnung in der Hufnagelstraße, ziehen Sie ein. Die muss man jetzt nicht renovieren, die ziehen ja nach 3 Monaten wieder aus. Ja, 36 Jahre. 36 Jahre ist es geworden. Wir sind nach 5 Jahren aus der Hufnagel ausgezogen. Dann wurde dieses Pfarrhaus hier frei. Kirchenvorstand fragte mich, wir würden dich gerne als Pfarrer haben. Machst du's? Also ich konnte mich dann bewerben. Und daraufhin sagte ich, ich werde euer Pfarrer, wenn ihr mir gestattet, mit meinem Freund hier ins Pfarrhaus zu ziehen. Es war illegal, es war verboten. Und die sagten ja.
2: Auf Anhieb?
1: Oder? Auf Anhieb. Die sagten ja, ich wurde einstimmig zum Pfarrer des Westbezirks der Friedensgemeinde gewählt. Wir zogen 14 Tage vor Weihnachten hier in dieses

0: Ja, Drag Me Down von One Direction.
1: Ich habe übrigens neulich eine Podcast-Folge über One Direction. Das waren die mit Harry Styles und so, ne?
0: Ja, oder? Das waren gut, die mit Harry Styles.
1: Gut, sonst hätte ich mich jetzt bei mir... Ich habe neulich eine Podcast-Folge über die und deren Freundschaft und so und wie das dann auseinandergegangen sind und mit Druck und Stress und so. Sehr empfehlenswert von TNT, die Folge über One Direction. Aber heute soll es nicht um One Direction gehen,
0: sondern
1: um Nulf Schade James, der Pfarrer ist und queer und den Ellie interviewt hat.
0: Genau. Und nochmal sorry für die technischen Fehler von mir vorhin.
2: Haus ein. Zu der Zeit muss dir wahrscheinlich so vieles durch den Kopf gegangen sein. Aber kannst du dich noch dran erinnern, was du damals gefühlt hast?
3: Also es war auf der einen Seite glückselig, ja, weil die ja gesagt haben. Auf der anderen Seite gab es aber auch diesen Augenblick, wo ich die Rolle eben zugemacht habe, weil ich nicht wollte, dass die Nachbarn, Nachbarinnen irgendwas mitkriegen, was ein bisschen naiv war, denn sowas geht ganz schnell rund. Ja, also, und das war 95 und 96 haben wir dann auch noch kirchlich geheiratet und dann war es eh so öffentlich. Es gab nochmal so einen kleinen Zwischenskandal in Hamburg auf dem Kirchentag, hatte ich unter der

0: hatte ich meinen Namen im Spiegel direkt unter dem Weizsäcker, was mich natürlich sehr amüsiert hat. Mhm. Ich gab damals ein Interview und das wurde dann hier bei FFH gesendet und da standen dann mein Telefon nicht mehr still. Wer mir erlaubt hat, hier mit dem Mann hier zusammen zu wohnen und überhaupt und schwuler Fahrer. Und also das war alles ein bisschen schwierig. Darmstadt hat dann gut reagiert und hat gesagt, wir können gar nichts machen. Der Kirchenvorstand hat es erlaubt und somit war es dann. Und dann kam die Hochzeit. Da habe ich gedacht, bloß nicht heimlich, sondern wirklich alles sagen, allen sagen. Der Kirchenpräsident wusste Bescheid. Ich meine, für uns war das nicht gefährlich, aber für die Pfarrerin, die es gemacht hat. Ja, der damalige Kirchenpräsident sagte zu ihr, wenn du erwischt wirst, wenn das rauskommt, kriegst du ein Disziplinarverfahren. So, es war eine wunderbare Hochzeit. In St. Jakob, in Bockenheim, haben wir damals geheiratet mit vielen, vielen Menschen und Eltern von David kamen aus USA, meine Eltern kamen. Es war eine Hochzeit, so wie man sie es eben kennt. Gefeiert haben wir dann hier in der Friedenskirche unten im großen Saal. Wunderbar, großartig. Und dann sollten noch 3 weitere Hochzeiten folgen, denn ich habe insgesamt 4-mal denselben Mann geheiratet. 2002 die Lebenspartnerschaft im Frankfurter Römer. Dann mit wenig Angst und mit ganz viel Stolz sind wir da in den Römer eingezogen. 96 war es ein bisschen anders, da hatte ich viel Angst und immer gebangt, dass irgendwelche Journalisten uns ablichten und wenn das rauskommt, so, ja. Und zwar in der Öffentlichkeit rauskommen, nicht in der Kirche rauskommen. Das war mir egal. Ja, aber so. Und 2002 war einfach großartig. Und viele Menschen auf dem Römerberg, die Main-Sirenen haben gesungen, Somewhere Over the Rainbow. Und Touristen blieben stehen und machten Bilder. Und dann zogen wir in einer kleinen Prozession vom Römer bis zum Mahnmal der verfolgten Homosexuellen der Nazizeit. Mhm. Da gab es eine kleine Andacht. Und dann haben wir letzten Endes hier wieder in der Gemeinde gefeiert. Ein öffentliches Fest, jeder konnte kommen, ohne Einladung, mit Getränkeverkauf zugunsten der AIDS-Hilfe. 3. Hochzeit war die in Amerika, als Obama dann die Ehe für alle geöffnet hatte, sagte uns einer aus Amerika, ey, eure Lebenspartnerschaft zählt bei uns nicht, ihr müsst heiraten. Also haben wir in New York alles übrigens am 25. Mai, das ist unser Tag, da haben wir uns kennengelernt und da haben wir alle Hochzeiten gefeiert.
1: Sehr schön.
0: Und haben dann in New York im Washington Square Park uns trauen lassen von einem Pfarrer der UCC-Kirche, United Church of Christ. Und eine öffentliche Hochzeit, viele, viele Zaungäste von jüdischen Menschen, die uns gratuliert haben über einen Landstreicher, der sich gefreut hat, dass er von der Hochzeitstorte noch ein zweites Stück bekommen hat. Mhm. Und das war ganz schön. Und es kamen 30 Leute aus Frankfurt rübergeflogen. Mhm. Davids Familie kam aus Nashville. Und es dauerte so eine Woche von Anreise bis zur Hochzeit und wieder Abreise. Und das war die 3. und die 4. war dann 2018, da hatte dann Merkel die Ehe für alle geöffnet und ich bin aufs Standesamt und habe gesagt, ich würde gerne das in eine Ehe umwandeln. Und sagte, ja, das können wir gleich machen. Sag, nein, 25. Mai muss da stehen. Mhm. Dann guckte sie und sagte, ach, das ist ja ein Freitag, da hat das Büro geschlossen, weil die Standesämter offen sind. Mhm. Ja, was machen wir? Ja, in ihrem Falle, weil das Lebenspartner, sie können noch mal heiraten. Ach so, ja, dann heiraten wir halt nochmal. Mhm. Ja, aber Römer ist schon besetzt, aber der Bolognaro-Palast hat noch Platz. Also, 2018, Bolognaro-Palast, noch wieder eingezogen und nochmal gehört, was die Ehe so verspricht. Und ja, und dann haben wir Silberhochzeit gefeiert. Also von 96 dann 25 Jahre weiter. Aber dann Corona musste man ja warten. Aber auch großer Gottesdienst hier in der Friedenskirche und auch unter einem ganz anderen Gefühl, nämlich unter diesem Gefühl, du bist geliebt und du darfst sein, so wie du bist. Und der Mann, der dir an der Seite ist, ist der richtige Mann. Und ja, das war großartig, das war toll.
1: Man könnte fast sagen, dass du in deinem Privatleben zu dem Zeitpunkt alles erreicht hast, was du wolltest. Aber es gab noch eine Sache, die dir auf dem Herzen lag. Eine Sache, die du vorantreiben wolltest.

0: Man in the Mirror von Michael Jackson. Und wir sind leider schon beim letzten Teil unseres Interviews angekommen. Der letzte Part des Interviews, das Ellie aus unserem Team mit dem Pfarrer Nulf Schade James geführt hat. Und wer genau zugehört hat, hat gehört, dass wir euch so ein bisschen mit so einem, wie heißt das noch? So
1: Cliffhanger
0: ja, gelassen haben. Und jetzt werdet ihr erfahren, wie es weitergeht.
2: Magst du unseren ZuhörerInnen einmal erklären, was du danach noch gemacht hast?
3: Mein Moment, wo ich dachte, eigentlich brauchen wir ein Schuldbekenntnis. Wir brauchen von unserer Kirche ein erlösendes Wort, dass sie sagen, es tut uns leid, was wir euch angetan haben. Mhm. Denn eins darf man nicht vergessen, es ist die Religion gewesen, die diesen Hass in die Welt gebracht hat. Und das sind die Moslems, die Juden, die Christen und auch noch andere Religionen, alle mit in der gleichen Verantwortung. Ja, und dann habe ich einen Brief geschrieben an den damaligen Kirchenpräsidenten und der hat darauf reagiert und hat gesagt, du hast recht, bilde eine Kommission, mach das, arbeite. Dann haben wir 2 Jahre gearbeitet, haben es der Synode vorgelegt und die Synode hat es verabschiedet. Großartig. Es tut uns leid. Wir haben Schuld auf uns geladen. Wir bitten um Vergebung. Und dieses erlösende Wort, das hat so viel bei mir ausgelöst. Ja, zum ersten Mal zum Hören, du bist nicht schuld, du bist nicht sündig. Das ist gut so, wie du bist. Ich meine, das wusste ich, aber wenn man es noch mal hört, wenn man hört, das ist so befreiend. Ja, das ist so befreiend.
2: Man könnte sagen, du hast sowohl im privaten als auch im öffentlichen Leben fast alles erreicht. Wie sieht dein Alltag mittlerweile aus?
3: Ja, jetzt bin ich 68, in einem Jahr gehe ich in Pension. Mhm. Ich tue gerade Kühe machen, das heißt, ich mache lauter Dinge, die mir Spaß machen. Mhm. Anfang Mai hatten wir einen Abba-Gottesdienst, ganz bunt und mit ganz, ganz tollen Liedern und dem Chor. Und Ende Mai hatten wir einen Drag-Gottesdienst, da stand eine Drag-Queen vorne und sang This is my life. Mhm. Und ich durfte über dieses Lied predigen und habe das in Beziehung mit Gott gesetzt. Ja. Und es war großartig, es war bunt, schillernd und es gab Glitzersegen und die Kirche war voll bis auf den letzten Platz. Mhm. Und du merkst, da ist eine große Sehnsucht bei den Menschen, dass sie gesehen werden. Ja.
2: Dadurch, dass du ja bereits seit mehreren Jahrzehnten Teil der queeren Community bist, hast du die Entwicklung selbst miterlebt. Wie würdest du sagen, hat sich die queere Bewegung in Deutschland verändert? Vielleicht auch in Bezug auf die Toleranz der Öffentlichkeit?
3: Also wenn ich das so eine Kurve bezeichne, dann geht es erstmal ganz steil Akzeptanz, Akzeptanz, Akzeptanz. Ja. Und jetzt bricht es aber gerade wieder ab. Ja, also da gibt es diese Partei, dieser, ich will es gar nicht mal nur auf diese Partei schieben. Es ist dieser Spirit, es ist dieser rechte Spirit, den du bei Orban findest, den du bei Putin findest, den du bei Erdogan findest, den du überall in dieser Welt gibt es einen Geist, der ist so sündhaft und so böse. Und dazu gehört eben auch der Geist der AfD. Und dass wir sie provozieren, dass eine Regenbogenfahne sie provoziert, da kann ich doch nur sagen, sag mal, wie Kleingeister, was für Kleingeister seid ihr? Ja, und da merke ich, da kippt was. Also die Bedrohung ist größer geworden. Mhm. Ja, also es werden transsexuelle Männer umgebracht. Ja, das haben wir erlebt. In Marburg beim CSD. Es werden in Berlin werden regelmäßig Homosexuelle überfallen und geschlagen. Und also es kippt etwas hier in unserer Gesellschaft. Und da, finde ich, müsste unser Staat viel, viel. Habe Kerkeling soll Bundespräsident werden. Das ist eine wunderbare Idee. So ein liebenswerter Mensch. So ein schöner Mensch. Und zwar, ich meine, ich jetzt nicht von seinem Aussehen her, sondern von seinem, was er ist. Ja, das fände ich großartig, wenn sowas passieren würde. Und ich glaube auch immer noch, dass wir viel mehr Frauen brauchen, die in der Politik das Sagen haben, als diese alten Männer. Ich ertrage sie fast nicht mehr. Nun bin ich bald selbst ein alter Mann und vielleicht sollte ich irgendwann einfach auch schweigen und nur noch singen. 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
2: Du beschreibst es ja gerade selbst. Gewalt, Übergrifflichkeiten und fehlende Toleranz gegenüber queeren Menschen sind ein großes Problem. Hast du selbst in der Vergangenheit negative Erfahrungen machen müssen?
3: Am Pfingstmontag war ich auf dem Römerberg mit David zusammen. Mhm. Wir hatten 30. Hochzeitstag. Mhm. Und jemand schrieb, ich habe das veröffentlicht auf Facebook, und jemand schrieb, das ist Perlenhochzeit. Und dann haben wir uns beide eine große Perlenkette angezogen. Und ich hatte so einen Glitzerhut auf und ein buntes Hemd, oder nee, ein Hemd, wo Too Cute to be Straight drauf stand. Und schon sehr auffällig dafür. Mhm. Ein Schirm, weil die Sonne so schien. Und plötzlich wurde ich von einem Mann attackiert. Also es gab einen kleinen Konflikt vorher, und da riss er mir die Perlen vom Hals. Und die flogen auf den Römerberg. Und meine Reaktion war, dass ich ihm den Schirm übergezogen habe. Aber das war wirklich so meine Ohnmacht auch, ja, dem gegenüber. Und er wollte dann die Polizei rufen. Sag ich, ja, rufen Sie bitte die Polizei. Okay. Jeder hat gesehen, dass Sie mich zuerst attackiert haben. Und er zog sich dann zurück. Aber was passierte? Rundherum sind Leute hingegangen und haben die Perlen aufgelesen. Jede einzelne Perle. Und am Ende hatte ich alle Perlen wieder, plus zwei, die gar nicht dazu gehört haben. Und das war so ein großartiger Moment, auch ein Pfingstmoment. Also, dass Gemeinschaft plötzlich zusammenhält. Und einer sagte zu mir, fürchte dich nicht, wir sind ganz viele.
2: Wenn du einer jungen, queeren und vielleicht auch gläubigen Person heute etwas mit auf den Weg geben könntest, was wäre das?
3: Schließt euch zusammen, sucht euch Gemeinden, wo ihr das Gefühl habt, hier sind wir willkommen. Denn all das, was ich gemacht habe, was ich geschaffen habe, das konnte ich nur machen, weil ich Menschen hinter mir hatte. Diese drei Frauen am Anfang meines Studiums, die gesagt haben, mach, oute dich. Ja. Immer wieder waren es Menschen bei mir an meiner Seite, die mir Mut gemacht haben, die mich gehalten haben. Vom Ehemann bis hin zur Gemeindesekretärin. Also Menschen, die mit Liebe auf mich geblickt haben und mir geholfen haben, auch mit den Niederlagen im Leben zurechtzukommen. Ob ich hier mit roten Haaren, mit gelben Haaren oder ob ich hier mit Kajal oder Ohrring oder ohne, ich bin willkommen. Und das muss man entdecken, da muss man sich auf den Weg machen. Aber sie sind da, diese Gemeinden gibt es. Und es ist nicht nur die Gemeinde Frieden und Versöhnung hier im Gallus, sondern es gibt auch noch andere Gemeinden, die ganz offenherzig sind und jeden willkommen heißen. Und das ist vielleicht ein ganz wichtiges, vielleicht zum Abschluss, fürchtet euch nicht, wir sind ganz viele. Und wir müssen uns bloß, wir müssen raus und wir müssen uns sichtbar machen. Und deswegen gehe ich auf den CSD und deswegen laufe ich auf der Demo mit, als sichtbarer Pfarrer auch. Ich habe jetzt meinen Glitzertalar, mit dem gehe ich dieses Jahr. Letztes Jahr bin ich im Kleid gegangen. Nicht, weil ich schockieren möchte, sondern weil ich sichtbar machen möchte, wie schön das Leben ist. Voller Glitzer und Glanz.

0: Ja, bye bye.
1: Und goodbye. Das trifft es ganz gut, denn wenn ihr auf die Uhr schaut, wir haben 20.57 Uhr und sind somit schon fast am Ende unserer Sendung angekommen.
0: Ja, und ich würde sagen, es war eine sehr warme Sendung wieder.
1: Ich würde sogar behaupten, es war eine sehr heiße Sendung.
0: Oh ja.
1: Nicht, weil Sophia und ich irgendwas gemacht hätten, sondern einfach nur, weil es überall heiß ist. Ja, aber auch solche Sendungen macht man und wir machen natürlich alles sehr gerne bei Radio Klangbrett.
0: Genau.
1: Es war ein sehr schönes Interview, muss ich sagen. Wir haben, Sophia und ich haben sehr intensiv zugehört bei Ellie und Professor Nulfschade James. Also fand ich sehr spannend. Ja, ich hoffe, es hat euch auch gefallen. Wenn ja, hört doch gerne wieder rein. Nächste Woche gibt's dienstags und donnerstags auf jeden Fall Sendungen. Mittwoch steht noch nicht fest. Und dann wünschen wir euch einen schönen Abend, eine gute Nacht und
0: gute
1: an die,
0: Nacht.
1: Die es schauen, viel Spaß beim Deutschlandspiel.
0: Viel Spaß und ciao.
1: Bis dann. Tschüss.

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2: Ich bin Florian Klaus. Der Gruppensieg ist sicher, das Ticket für 16. Finale damit gelöst. Für das deutsche Team steht bei der Fußball-WM ab 22 Uhr das letzte Vorrundenspiel an. Die Ausgangslage und der Gegner Ecuador wecken Erinnerungen. Pia Wegner berichtet.
3: Deutschland gegen Ecuador. Das gab's schon beim Sommermärchen 2006. Vor 20 Jahren war die Partie, wie heute, ein drittes WM-Gruppenspiel. Und auch damals stand für das DFB-Team schon vor dem 3:0-Sieg der Einzug in die K.O.-Runde fest. Im Gegensatz zu damals ist Ecuador bei der diesjährigen WM noch nicht für die nächste Runde qualifiziert. Das Team steht bisher ohne Tor und mit nur einem Punkt da.
2: Wer bestellt, bezahlt. Diese Regel soll künftig gelten, wenn der Bund bestimmte Gesetze beschließt, die die Länder und Kommunen Geld kosten. Falls diese mehr als 200 Millionen Euro zahlen müssten, soll der Bund künftig 80% übernehmen. Damit sollen besonders die Kommunen entlastet werden, deren Sozialausgaben stark gestiegen sind. Die Regel gilt nicht für Steuergesetze. Bund und Länder wollen beim Wohngeld kräftig sparen. Im kommenden Jahr sollen 1,5 Milliarden Euro weniger ausgegeben werden, danach jedes Jahr 2 Milliarden. Konkret plant die Bundesregierung, die Heizkostenpauschale zu halbieren, eine Wohngelderhöhung zum 1. Januar 2027 zu streichen und die Berechnungsformel zu ändern. Vor allem Familien sowie Rentner und Rentnerinnen beziehen Wohngeld. Die Grünen kritisieren die Pläne. Es ist heiß und trocken. Gefährliche Bedingungen für die Wälder in Bayern. Schon ein Funke könne einen Waldbrand auslösen, warnt Forstministerin Kaniber. Dem Deutschen Wetterdienst zufolge gilt vielerorts die zweithöchste Warnstufe. Am Wochenende könnte sogar die höchste Stufe erreicht werden. In Franken soll es deswegen Beobachtungsflüge geben, um Brände frühzeitig zu entdecken.
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4: Bis heute Nacht bleibt der Himmel über Bayern sternenklar und die Tiefstwerte, die liegen zwischen 13 und 23 Grad. Der Galaxy-Wetter-Trend für die nächsten Tage. Morgen und übermorgen weiterhin viel Sonnenschein angesagt und dazu nur wenige Wolken am Himmel. Und der Topwert, der geht dann rauf auf heiße 41 Grad. Das heißt, ich würde sagen, es ist absolutes Badewetter angesagt am Wochenende.
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11: Ich bin Yves Simon. In diesen Minuten startet das deutsche Team in sein letztes Vorrundenspiel bei der diesjährigen Fußball-Weltmeisterschaft. Zum Abschluss der Gruppenphase geht es gegen Ecuador, also ein Team, das in diesem Turnier bisher noch kein einziges Tor erzielen konnte und nur einen Punkt auf dem Konto hat. Deutschland kann aber ohne Druck aufspielen, denn der Gruppensieg und das Ticket für die K.O.-Runde hat das Team von Trainer Nagelsmann seit dem letzten Spieltag gegen die Elfenbeinküste schon sicher. Es geht für Bayer um Milliarden. Seit Jahren laufen in den USA Klagen wegen dem glyphosathaltigen Unkrautvernichter Roundup. Jetzt hat das oberste Gericht dort entschieden, Bayer kann nicht verklagt werden, weil auf der Verpackung die Warnung vor einem Krebsrisiko fehlt. Denn die Umweltbehörde der USA geht gar nicht davon aus, dass der Unkrautvernichter Krebs verursacht. Eine Forschungsagentur der Weltgesundheitsorganisation hatte Glyphosat aber als wahrscheinlich krebserregend eingestuft. Der Bundestag hat über neue Regeln diskutiert, damit es mehr Organspender gibt. Konkret geht es dabei vor allem um die Widerspruchsregelung. Jeder Erwachsene würde damit automatisch zum Organspender, falls er nicht aktiv widerspricht. Claudia Wächter berichtet für uns.
12: keine gute Regelung, sagen Kritiker, denn Schweigen bedeutet ja nicht automatisch, ich bin einverstanden. Fakt ist, im Moment gilt bei uns, Organe dürfen nur entnommen werden, wenn die betroffene Person zu Lebzeiten zugestimmt hat oder eben Angehörige Bescheid wissen. Und das bedeutet für Patienten, sie warten im Durchschnitt 8 Jahre auf ein neues Organ.
11: Bayern hat rund 30.000 frisch gebackene Abiturienten und die haben einen Notendurchschnitt von 2,13 erreicht. Damit waren die Noten dieses ersten neuen G9-Jahrgangs besser als im Vorjahr und auch besser im Vergleich zu den letzten 10 G8-Abiturjahrgängen, wie das Kultusministerium jetzt mitgeteilt hat. Ministerin Stolz und auch der Philologenverband zeigen sich zufrieden mit der neuen dreijährigen Oberstufe.
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13: Bis heute Nacht bleibt der Himmel über Bayern sternenklar und die Tiefstwerte, die liegen zwischen 13 und 23 Grad. Der Galaxy-Wetter-Trend für die nächsten Tage. Morgen und übermorgen weiterhin viel Sonnenschein angesagt und dazu nur wenige Wolken am Himmel. Und der Topwert, der geht dann rauf auf heiße 41 Grad. Das heißt, ich würde sagen, es ist absolutes Badewetter angesagt am Wochenende.
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14: Ich bin Yves Simon. In diesen Minuten startet das deutsche Team in sein letztes Vorrundenspiel bei der diesjährigen Fußball-Weltmeisterschaft. Zum Abschluss der Gruppenphase geht es gegen Ecuador, also ein Team, das in diesem Turnier bisher noch kein einziges Tor erzielen konnte und nur einen Punkt auf dem Konto hat. Deutschland kann aber ohne Druck aufspielen, denn der Gruppensieg und das Ticket für die K.O.-Runde hat das Team von Trainer Nagelsmann seit dem letzten Spieltag gegen die Elfenbeinküste schon sicher. Es geht für Bayer um Milliarden. Seit Jahren laufen in den USA Klagen wegen dem glyphosathaltigen Unkrautvernichter Roundup. Jetzt hat das oberste Gericht dort entschieden, Bayer kann nicht verklagt werden, weil auf der Verpackung die Warnung vor einem Krebsrisiko fehlt. Denn die Umweltbehörde der USA geht gar nicht davon aus, dass der Unkrautvernichter Krebs verursacht. Eine Forschungsagentur der Weltgesundheitsorganisation hatte Glyphosat aber als wahrscheinlich krebserregend eingestuft. Der Bundestag hat über neue Regeln diskutiert, damit es mehr Organspender gibt. Konkret geht es dabei vor allem um die Widerspruchsregelung. Jeder Erwachsene würde damit automatisch zum Organspender, falls er nicht aktiv widerspricht. Claudia Wächter berichtet für uns.
15: keine gute Regelung, sagen Kritiker, denn Schweigen bedeutet ja nicht automatisch, ich bin einverstanden. Fakt ist, im Moment gilt bei uns, Organe dürfen nur entnommen werden, wenn die betroffene Person zu Lebzeiten zugestimmt hat oder eben Angehörige Bescheid wissen. Und das bedeutet für Patienten, sie warten im Durchschnitt 8 Jahre auf ein neues Organ.
14: Bayern hat rund 30.000 frisch gebackene Abiturienten und die haben einen Notendurchschnitt von 2,13 erreicht. Damit waren die Noten dieses ersten neuen G9-Jahrgangs besser als im Vorjahr und auch besser im Vergleich zu den letzten 10 G8-Abiturjahrgängen, wie das Kultusministerium jetzt mitgeteilt hat. Ministerin Stolz und auch der Philologenverband zeigen sich zufrieden mit der neuen dreijährigen Oberstufe.
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12: Ich bin Yves Simon. Bund und Länder haben sich auf eine Finanzreform zur Entlastung vor allem der Kommunen geeinigt. Das haben Bundeskanzler Merz und der niedersächsische Ministerpräsident Lies mitgeteilt. In Zukunft soll der Bund 80% der Kosten übernehmen, die durch neue Bundesgesetze entstehen.
13: Wir haben verabredet, dass wir in Zukunft ab dem 1. September in Zukunft keine Gesetze mehr machen, die den Gemeinden und gegebenenfalls auch den Ländern einen entsprechenden Kostenausgleich geben. Das folgt dem Grundsatz, wer bestellt, bezahlt.
12: Die Kommunen hatten bemängelt, dass sie oft die Kosten tragen müssten, wenn der Bund neue Gesetze beschließt. Nach dem schweren Erdbeben in Venezuela ist die Zahl der Toten auf mindestens 188 gestiegen. Tausende Menschen werden noch unter den Trümmern vermisst, also da wird erwartet, dass die Zahl wohl noch deutlich nach oben korrigiert werden muss. Auch die Hauptstadt Caracas ist massiv betroffen. Die Bundesregierung hat 6 Transportflugzeuge mit Wasserfiltern, Feldbetten, Zelten und Generatoren vorbereitet. Und auch international läuft die Hilfe an, unter anderem spendet der Papst 100.000 Euro. So einen Fund gibt es auch nicht alle Tage beim Spielen im Wald. Da haben Kinder in Johannesberg in Unterfranken ein Einmachglas voller Goldschmuck gefunden und das dann direkt bei der Polizei abgegeben. Darunter sind über 60 goldene Ringe, 15 davon mit Gravur. Die Polizei steht vor einem echten Rätsel. Die Besitzer werden jetzt anhand der eingravierten Hochzeitsdaten gesucht. Die Ermittlungen laufen jedenfalls auf Hochtouren und möglicherweise handelt es sich um Diebesgut. Das ist die erste Vermutung. Der Wechsel von Fußballnationalspieler Nathaniel Brown von Eintracht Frankfurt zum FC Bayern München ist offenbar perfekt. Das berichtet Transferguru Fabrizio Romano, der ist immer sehr gut informiert. Demnach bekommt der 23-Jährige bei den Münchnern einen 5-Jahres-Vertrag. Die Ablöse soll 55 Millionen Euro betragen. Brown sorgt ja momentan bei der WM für Aufsehen, allerdings heute Abend gegen Ecuador nicht. Da fehlt er wegen Adduktorenproblemen.
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14: Bis heute Nacht bleibt der Himmel über Bayern sternenklar und die Tiefstwerte, die liegen zwischen 13 und 23 Grad. Der Galaxy-Wettertrend für die nächsten Tage, morgen und übermorgen weiterhin viel Sonnenschein angesagt und dazu nur wenige Wolken am Himmel. Und der Topwert, der geht dann rauf auf heiße 41 Grad. Das heißt, ich würde sagen, es ist absolutes Badewetter angesagt am Wochenende.
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15: Ich bin Yves Simon. Bund und Länder haben sich auf eine Finanzreform zur Entlastung vor allem der Kommunen geeinigt. Das haben Bundeskanzler Merz und der niedersächsische Ministerpräsident Lies mitgeteilt. In Zukunft soll der Bund 80% der Kosten übernehmen, die durch neue Bundesgesetze entstehen.
16: Wir haben verabredet, dass wir in Zukunft ab dem 1. September in Zukunft keine Gesetze mehr machen, die den Gemeinden und gegebenenfalls auch den Ländern einen entsprechenden Kostenausgleich geben. Das folgt dem Grundsatz, wer bestellt, bezahlt.
15: Die Kommunen hatten bemängelt, dass sie oft die Kosten tragen müssten, wenn der Bund neue Gesetze beschließt. Nach dem schweren Erdbeben in Venezuela ist die Zahl der Toten auf mindestens 188 gestiegen. Tausende Menschen werden noch unter den Trümmern vermisst, also da wird erwartet, dass die Zahl wohl noch deutlich nach oben korrigiert werden muss. Auch die Hauptstadt Caracas ist massiv betroffen. Die Bundesregierung hat 6 Transportflugzeuge mit Wasserfiltern, Feldbetten, Zelten und Generatoren vorbereitet. Und auch international läuft die Hilfe an, unter anderem spendet der Papst 100.000 Euro. So einen Fund gibt es auch nicht alle Tage beim Spielen im Wald. Da haben Kinder in Johannesberg in Unterfranken ein Einmachglas voller Goldschmuck gefunden und das dann direkt bei der Polizei abgegeben. Darunter sind über 60 goldene Ringe, 15 davon mit Gravur. Die Polizei steht vor einem echten Rätsel. Die Besitzer werden jetzt anhand der eingravierten Hochzeitsdaten gesucht. Die Ermittlungen laufen jedenfalls auf Hochtouren und möglicherweise handelt es sich um Diebesgut. Das ist die erste Vermutung. Der Wechsel von Fußballnationalspieler Nathaniel Brown von Eintracht Frankfurt zum FC Bayern München ist offenbar perfekt. Das berichtet Transferguru Fabrizio Romano, der ist immer sehr gut informiert. Demnach bekommt der 23-Jährige bei den Münchnern einen 5-Jahres-Vertrag. Die Ablöse soll 55 Millionen Euro betragen. Brown sorgt ja momentan bei der WM für Aufsehen, allerdings heute Abend gegen Ecuador nicht. Da fehlt er wegen Adduktorenproblemen.
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9: Ich bin Yves Simon. Der Bundestag hat kontrovers über das Thema Organspende debattiert. Mehr als 8000 Menschen in Deutschland warten gerade auf ein Spenderorgan. Befürworter einer Neuregelung aus verschiedenen Fraktionen haben für die sogenannte Widerspruchsregelung geworben. Das würde bedeuten, dass wir alle Organspender wären, automatisch, außer wir widersprechen ausdrücklich. Bisher gilt das genaue Gegenteil. Das parlamentarische Verfahren ist da allerdings noch in der Orientierungsphase. Der Bundestag hat den Bundeswehreinsatz im Libanon ein letztes Mal verlängert. Die internationale UN-Mission UNIFIL zur Überwachung der Grenze zwischen Israel und dem Libanon soll dann nach fast 50 Jahren Anfang nächsten Jahres enden. Dann werden die deutschen Soldaten wieder heimkommen. Italien und Frankreich planen eine neue Unterstützungsmission, um ein Sicherheitsvakuum in der Region zu verhindern. Der bayerische Wirtschaftsminister Aiwanger hat davor gewarnt, die Minijobs zu streichen. Er hat in einer Regierungserklärung im Bayerischen Landtag gesagt, es würde unter anderem zu mehr Schwarzarbeit führen. Die Expertenkommission des Bundes hofft ja, dass neue Vollzeitstellen entstehen, die dann auch in die Rente einzahlen, wenn die Minijobs wegfallen. Aiwanger hält das aber für eine Milchmädchenrechnung, denn die meisten Minijobber hätten nebenher schon einen Vollzeitjob. Zum Fußball. Der Wechsel von Nationalspieler Nathaniel Brown von Eintracht Frankfurt zum FC Bayern ist offenbar beschlossene Sache. Medienberichten zufolge soll der 23-jährige Linksverteidiger in München einen 5-Jahres-Vertrag bekommen. Dafür zahlen die Bayern 55 Millionen Euro.
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14: Ich bin Yves Simon. Der Bundestag hat kontrovers über das Thema Organspende debattiert. Mehr als 8000 Menschen in Deutschland warten gerade auf ein Spenderorgan. Befürworter einer Neuregelung aus verschiedenen Fraktionen haben für die sogenannte Widerspruchsregelung geworben. Das würde bedeuten, dass wir alle Organspender wären, automatisch, außer wir widersprechen ausdrücklich. Bisher gilt das genaue Gegenteil. Das parlamentarische Verfahren ist da allerdings noch in der Orientierungsphase. Der Bundestag hat den Bundeswehreinsatz im Libanon ein letztes Mal verlängert. Die internationale UN-Mission UNIFIL zur Überwachung der Grenze zwischen Israel und dem Libanon soll dann nach fast 50 Jahren Anfang nächsten Jahres enden. Dann werden die deutschen Soldaten wieder heimkommen. Italien und Frankreich planen eine neue Unterstützungsmission, um ein Sicherheitsvakuum in der Region zu verhindern. Der bayerische Wirtschaftsminister Aiwanger hat davor gewarnt, die Minijobs zu streichen. Er hat in einer Regierungserklärung im Bayerischen Landtag gesagt, es würde unter anderem zu mehr Schwarzarbeit führen. Die Expertenkommission des Bundes hofft ja, dass neue Vollzeitstellen entstehen, die dann auch in die Rente einzahlen, wenn die Minijobs wegfallen. Aiwanger hält das aber für eine Milchmädchenrechnung, denn die meisten Minijobber hätten nebenher schon einen Vollzeitjob. Zum Fußball. Der Wechsel von Nationalspieler Nathaniel Brown von Eintracht Frankfurt zum FC Bayern ist offenbar beschlossene Sache. Medienberichten zufolge soll der 23-jährige Linksverteidiger in München einen 5-Jahres-Vertrag bekommen. Dafür zahlen die Bayern 55 Millionen Euro.
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13: Ich bin Yves Simon. Die deutsche Fußballnationalmannschaft hat die Vorrunde der WM mit einer Niederlage abgeschlossen. Gegen Ecuador hat das DFB-Team das dritte und damit letzte Gruppenspiel mit 1:2 verloren. Dabei hat Deutschland eigentlich in der zweiten Minute direkt den Führungstreffer durch Sané erzielt. Bundestrainer Nagelsmann bei Magenta TV.
14: Leider haben wir direkt nach dem Tor angefangen, Harakiri in der Positionierung zu machen. Dann wurde es schwer. Irgendwann hat Ecuador so ein bisschen gemerkt, dass sie uns höher pressen können. Generell finde ich, hätten wir trotzdem gut rauskommen können.
13: In 16. Finale geht's für die Jungs von Bundestrainer Nagelsmann, aber trotzdem, der Gruppensieg stand ja vor der Partie schon fest. Ecuador hat sich mit dem Sieg ebenfalls für das 16. Finale qualifiziert und damit zum ersten Mal die K.O.-Phase bei einer WM erreicht. Wenn der Bund etwas will, dann soll er auch den Großteil der Kosten zahlen. So sehen es die Bundesländer und daher sind sie auch mit dieser gemeinsamen Forderung in Gespräche mit Kanzler Merz gegangen. Der Bund soll Kosten von 80% übernehmen, die durch neue bundes- oder europaweite Regeln entstehen. Das ist in diesen Gesprächen vereinbart worden. Zumindest soll das gelten, wenn es um mehr als 125 Millionen Euro geht. Im Glyphosat-Streit hat der Bayer-Konzern einen entscheidenden Sieg vor dem obersten US-Gericht errungen. Der Supreme Court folgt damit der Argumentation des Konzerns, wonach keine Krebswarnhinweise nötig waren, weil die US-Umweltbehörde Glyphosat sowieso nicht als krebserregend einstuft. Durch dieses Grundsatzurteil können jetzt tausende Klagen gegen Bayer abgewiesen werden. Die Aktie des Leverkusener Konzerns hat nach der Entscheidung deutlich zugelegt. In Bayern sind wieder Gänsegeier gesichtet worden. Die gibt es eigentlich schon seit 1000 Jahren nicht mehr bei uns. Jetzt aber sind wieder ein paar Dutzend in Deutschland und auch in Bayern gesichtet worden. Zum Beispiel in der Nähe von Bayreuth im Oberallgäu oder auch im Karwendelgebirge. Bei uns suchen die Geier vor allem Futter, die sie in ihrer Heimat in Spanien oder auf dem Balkan wegen der Trockenheit scheinbar nicht mehr ausreichend finden. Die Geier haben eine Spannweite von 2 bis 3 Metern, einen weißen Kopf mit langem Hals, daher auch der Name Gänsegeier.
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15: Ich bin Yves Simon. Die deutsche Fußballnationalmannschaft hat die Vorrunde der WM mit einer Niederlage abgeschlossen. Gegen Ecuador hat das DFB-Team das dritte und damit letzte Gruppenspiel mit 1:2 verloren. Dabei hat Deutschland eigentlich in der zweiten Minute direkt den Führungstreffer durch Sané erzielt. Bundestrainer Nagelsmann bei Magenta TV.
16: Leider haben wir direkt nach dem Tor angefangen, Harakiri in der Positionierung zu machen. Dann wurde es schwer. Irgendwann hat Ecuador so ein bisschen gemerkt, dass sie uns höher pressen können. Generell finde ich, hätten wir trotzdem gut rauskommen können.
15: In 16. Finale geht's für die Jungs von Bundestrainer Nagelsmann, aber trotzdem, der Gruppensieg stand ja vor der Partie schon fest. Ecuador hat sich mit dem Sieg ebenfalls für das 16. Finale qualifiziert und damit zum ersten Mal die K.O.-Phase bei einer WM erreicht. Wenn der Bund etwas will, dann soll er auch den Großteil der Kosten zahlen. So sehen es die Bundesländer und daher sind sie auch mit dieser gemeinsamen Forderung in Gespräche mit Kanzler Merz gegangen. Der Bund soll Kosten von 80% übernehmen, die durch neue bundes- oder europaweite Regeln entstehen. Das ist in diesen Gesprächen vereinbart worden. Zumindest soll das gelten, wenn es um mehr als 125 Millionen Euro geht. Im Glyphosat-Streit hat der Bayer-Konzern einen entscheidenden Sieg vor dem obersten US-Gericht errungen. Der Supreme Court folgt damit der Argumentation des Konzerns, wonach keine Krebswarnhinweise nötig waren, weil die US-Umweltbehörde Glyphosat sowieso nicht als krebserregend einstuft. Durch dieses Grundsatzurteil können jetzt tausende Klagen gegen Bayer abgewiesen werden. Die Aktie des Leverkusener Konzerns hat nach der Entscheidung deutlich zugelegt. In Bayern sind wieder Gänsegeier gesichtet worden. Die gibt es eigentlich schon seit 1000 Jahren nicht mehr bei uns. Jetzt aber sind wieder ein paar Dutzend in Deutschland und auch in Bayern gesichtet worden. Zum Beispiel in der Nähe von Bayreuth im Oberallgäu oder auch im Karwendelgebirge. Bei uns suchen die Geier vor allem Futter, die sie in ihrer Heimat in Spanien oder auf dem Balkan wegen der Trockenheit scheinbar nicht mehr ausreichend finden. Die Geier haben eine Spannweite von 2 bis 3 Metern, einen weißen Kopf mit langem Hals, daher auch der Name Gänsegeier.
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11: Ich bin Yves Simon. Bei der Fußball-WM hat Deutschland zum ersten Mal überhaupt gegen Ecuador verloren mit 1:2. Dabei ging es eigentlich richtig gut los. In der zweiten Minute hat Sané den Führungstreffer erzielt nach Vorarbeit von Wirtz und Pavlovic. Aber gerade mal 7 Minuten später